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3: Im Studio Fabian Hoffmann. Der FC Bayern hat eine dominante Saison mit dem Double gekrönt. Der deutsche Meister setzte sich im DFB-Pokalfinale im Berliner Olympiastadion mit 3:0 gegen Titelverteidiger VfB Stuttgart durch. Alle drei Tore für die Münchner erzielte dabei ein überragender Harry Kane. Dessen Teamkollege Leon Goretzka verlässt die Bayern im Sommer und sagt bei Sky:
4: Jetzt für mich persönlich ist natürlich herausragend. Ich habe mich schon bei Harry bedankt, der das Ding heute im Alleingang gezogen. Das hat er mir aber auch vorm Spiel versprochen. Ich habe jetzt in 8 Jahren bei Bayern kein Finale verloren. Da habe ich den Jungs gesagt, will ich heute nicht damit anfangen am letzten Tag.
3: Es war der erste Pokalerfolg der Bayern seit 2020. Großalarm in der US-Hauptstadt Washington. In der Nähe des Weißen Hauses sind mehrere Schüsse gefallen, so das FBI. Mindestens 2 Menschen wurden verletzt, heißt es. Der Amtssitz des US-Präsidenten wurde zwischenzeitlich abgeriegelt. Auf Videos von US-Medien ist zu sehen, wie Reporter angewiesen werden, nach den Schüssen schnell Richtung Presseraum des Weißen Hauses zu laufen. Die Hintergründe sind aktuell noch unklar. Das Tauziehen um ein Ende des Iran-Kriegs geht weiter. Laut US-Präsident Trump ist man einer Lösung allerdings ein gutes Stück näher gekommen. Das hat er in einem CBS-Interview gesagt. Gleichzeitig drohte Trump aber auch mit erneuten Angriffen, sollte es keine Einigung geben. Teheran arbeitet aktuell an einem eigenen 14-Punkte-Plan für ein Ende der Kämpfe, heißt es von einem Sprecher des iranischen Außenamts. Hacker haben offenbar Daten zehntausender Privatpatienten und Selbstzahler in Deutschland erbeutet. Passiert ist das Ganze schon im April, wie jetzt bekannt wurde. Uwe Schimonek mit mehr.
5: Ziel der Attacke war der Dienstleister Unimed. Der übernimmt Abrechnungen für Krankenhäuser bundesweit. Betroffen sind unter anderem Unikliniken in Hamburg-Eppendorf, Kiel, Freiburg, Köln und im Saarland. Allein in Köln rechnet man damit, dass rund 30.000 Patienten betroffen sind. Demnach geht es etwa um Namen und Adressen, die behandelten Ärzte und in einigen Fällen auch um Zahlungsdaten. Besonders kritisch, die Hacker könnten ihr Wissen nun für weitere Gaunereien nutzen, zum Beispiel für Phishing-Versuche.
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3: Viele Wolken sind gerade vor allem im Norden unterwegs, sonst ist der Himmel oft klar. Es bleibt meist trocken, nur ganz vereinzelt kann mal ein Schauer runterkommen. Die Tiefstwerte liegen zwischen 17 und 8 Grad in der Nacht. Heute am Tag ist es dann oft freundlich und trocken, nur im Norden halten sich mehr Wolken. Dazu maximal 34 Grad.

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1: Im Studio Fabian Hoffmann. Der FC Bayern hat eine dominante Saison mit dem Double gekrönt. Der deutsche Meister setzte sich im DFB-Pokalfinale im Berliner Olympiastadion mit 3:0 gegen Titelverteidiger VfB Stuttgart durch. Alle drei Tore für die Münchner erzielte dabei ein überragender Harry Kane. Dessen Teamkollege Leon Goretzka verlässt die Bayern im Sommer und sagt bei Sky:
2: Jetzt für mich persönlich ist natürlich herausragend. Ich habe mich schon bei Harry bedankt, der das Ding heute im Alleingang gezogen ist. Das hat er mir aber auch vorm Spiel versprochen. Ich habe jetzt in 8 Jahren bei Bayern kein Finale verloren. Da habe ich den Jungs gesagt, will ich heute nicht damit anfangen am letzten Tag.
1: Es war der erste Pokalerfolg der Bayern seit 2020. Großalarm in der US-Hauptstadt Washington. In der Nähe des Weißen Hauses sind mehrere Schüsse gefallen, so das FBI. Mindestens 2 Menschen wurden verletzt, heißt es. Der Amtssitz des US-Präsidenten wurde zwischenzeitlich abgeriegelt. Auf Videos von US-Medien ist zu sehen, wie Reporter angewiesen werden, nach den Schüssen schnell Richtung Presseraum des Weißen Hauses zu laufen. Die Hintergründe sind aktuell noch unklar. Das Tauziehen um ein Ende des Iran-Kriegs geht weiter. Laut US-Präsident Trump ist man einer Lösung allerdings ein gutes Stück näher gekommen. Das hat er in einem CBS-Interview gesagt. Gleichzeitig drohte Trump aber auch mit erneuten Angriffen, sollte es keine Einigung geben. Teheran arbeitet aktuell an einem eigenen 14-Punkte-Plan für ein Ende der Kämpfe, heißt es von einem Sprecher des iranischen Außenamts. Hacker haben offenbar Daten zehntausender Privatpatienten und Selbstzahler in Deutschland erbeutet. Passiert ist das Ganze schon im April, wie jetzt bekannt wurde. Uwe Schimonek mit mehr.
3: Ziel der Attacke war der Dienstleister Unimed. Der übernimmt Abrechnungen für Krankenhäuser bundesweit. Betroffen sind unter anderem Unikliniken in Hamburg-Eppendorf, Kiel, Freiburg, Köln und im Saarland. Allein in Köln rechnet man damit, dass rund 30.000 Patienten betroffen sind. Demnach geht es etwa um Namen und Adressen, die behandelnden Ärzte und in einigen Fällen auch um Zahlungsdaten. Besonders kritisch, die Hacker könnten ihr Wissen nun für weitere Gaunereien nutzen, zum Beispiel für Phishing-Versuche.

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3: Im Studio Fabian Hoffmann. Der FC Bayern hat das Double perfekt gemacht. Im DFB-Pokalfinale setzte sich der deutsche Meister mit 3:0 gegen Titelverteidiger VfB Stuttgart durch. Harry Kane erzielte alle Tore. Für Stuttgart endet die Saison damit titellos, aber mit der Quali für die Champions League. Deswegen war VfB-Stürmer Dennis Undav nach dem Spiel bei Sky zwar enttäuscht, er sagt aber auch:
4: Wir haben es wieder geschafft, hierher zu kommen, haben uns trotzdem für die Champions League qualifiziert. Ich glaube, wir können stolz auf uns sein. Wir haben jetzt gegen die beste Mannschaft in Deutschland gespielt, haben lange gut mitgehalten und hat nur ein bisschen gefehlt.
3: In der Nähe des Weißen Hauses in Washington sind mehrere Schüsse gefallen. Ein Mann hat offenbar auf Beamte des Secret Service geschossen. Er wurde von den Sicherheitsbehörden erschossen, berichten US-Medien. Auch ein Passant wurde bei dem Schusswechsel getroffen und verletzt. Was hinter dem Vorfall steckt, ist aktuell noch unklar. Das Tauziehen um ein Ende des Iran-Kriegs geht weiter. Laut US-Präsident Trump ist man einer Lösung allerdings ein gutes Stück näher gekommen. Das hat er in einem CBS-Interview gesagt. Gleichzeitig drohte Trump aber auch mit erneuten Angriffen, sollte es keine Einigung geben. Teheran arbeitet aktuell an einem eigenen 14-Punkte-Plan für ein Ende der Kämpfe, heißt es von einem Sprecher des iranischen Außenamts. Hacker haben offenbar Daten zehntausender Privatpatienten und Selbstzahler in Deutschland erbeutet. Passiert ist das Ganze schon im April, wie jetzt bekannt wurde. Uwe Schimonek mit mehr.
5: Ziel der Attacke war der Dienstleister Unimed. Der übernimmt Abrechnungen für Krankenhäuser bundesweit. Betroffen sind unter anderem Unikliniken in Hamburg-Eppendorf, Kiel, Freiburg, Köln und im Saarland. Allein in Köln rechnet man damit, dass rund 30.000 Patienten betroffen sind. Demnach geht es etwa um Namen und Adressen, die behandelnden Ärzte und in einigen Fällen auch um Zahlungsdaten. Besonders kritisch, die Hacker könnten ihr Wissen nun für weitere Gaunereien nutzen, zum Beispiel für Phishing-Versuche.
3: Trotz eines deutlichen Sieges im vorletzten Gruppenspiel droht dem deutschen Eishockeyteam bei der WM das Vorrunden aus. Gegen Österreich gab es ein 6:2. Nun braucht das DEB-Team auch in der letzten Vorrundenpartie gegen Großbritannien einen Sieg und muss auf Patzer der Konkurrenz hoffen, um noch das Viertelfinale zu erreichen.
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3: Viele Wolken sind gerade vor allem im Norden unterwegs, sonst ist der Himmel oft klar. Es bleibt meist trocken, nur ganz vereinzelt kann mal ein Schauer runterkommen. Die Tiefstwerte liegen zwischen 17 und 8 Grad in der Nacht. Heute am Tag ist es dann oft freundlich und trocken, nur im Norden halten sich mehr Wolken. Dazu maximal 34 Grad.

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1: Im Studio Fabian Hoffmann. Der FC Bayern hat das Double perfekt gemacht. Im DFB-Pokalfinale setzte sich der deutsche Meister mit 3:0 gegen Titelverteidiger VfB Stuttgart durch. Harry Kane erzielte alle Tore. Für Stuttgart endet die Saison damit titellos, aber mit der Quali für die Champions League. Deswegen war VfB-Stürmer Dennis Undaff nach dem Spiel bei Sky zwar enttäuscht, er sagt aber auch:
2: Wir haben es wieder geschafft, hierher zu kommen, haben uns trotzdem für die Champions League qualifiziert. Ich glaube, wir können stolz auf uns sein. Wir haben jetzt gegen die beste Mannschaft in Deutschland gespielt, haben lange gut mitgehalten und hat nur ein bisschen gefehlt.
1: In der Nähe des Weißen Hauses in Washington sind mehrere Schüsse gefallen. Ein Mann hat offenbar auf Beamte des Secret Service geschossen. Er wurde von den Sicherheitsbehörden erschossen, berichten US-Medien. Auch ein Passant wurde bei dem Schusswechsel getroffen und verletzt. Was hinter dem Vorfall steckt, ist aktuell noch unklar. Das Tauziehen um ein Ende des Iran-Kriegs geht weiter. Laut US-Präsident Trump ist man einer Lösung allerdings ein gutes Stück näher gekommen. Das hat er in einem CBS-Interview gesagt. Gleichzeitig drohte Trump aber auch mit erneuten Angriffen, sollte es keine Einigung geben. Teheran arbeitet aktuell an einem eigenen 14-Punkte-Plan für ein Ende der Kämpfe, heißt es von einem Sprecher des iranischen Außenamts. Hacker haben offenbar Daten zehntausender Privatpatienten und Selbstzahler in Deutschland erbeutet. Passiert ist das Ganze schon im April, wie jetzt bekannt wurde. Uwe Schimonek mit mehr.
3: Ziel der Attacke war der Dienstleister Unimed. Der übernimmt Abrechnungen für Krankenhäuser bundesweit. Betroffen sind unter anderem Unikliniken in Hamburg-Eppendorf, Kiel, Freiburg, Köln und im Saarland. Allein in Köln rechnet man damit, dass rund 30.000 Patienten betroffen sind. Demnach geht es etwa um Namen und Adressen, die behandelnden Ärzte und in einigen Fällen auch um Zahlungsdaten. Besonders kritisch, die Hacker könnten ihr Wissen nun für weitere Gaunereien nutzen, zum Beispiel für Phishing-Versuche.
1: Trotz eines deutlichen Sieges im vorletzten Gruppenspiel droht dem deutschen Eishockeyteam bei der WM das Vorrunden aus. Gegen Österreich gab es ein 6:2. Nun braucht das DEB-Team auch in der letzten Vorrundenpartie gegen Großbritannien einen Sieg und muss auf Patzer der Konkurrenz hoffen, um noch das Viertelfinale zu erreichen.

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5: Im Studio Fabian Hoffmann. Schönen guten Morgen. Meister Bayern München hat seine gute Saison mit dem Sieg im DFB-Pokal gekrönt. Im Finale in Berlin gewannen die Münchner mit 3:0 gegen Titelverteidiger VfB Stuttgart. Alle Tore gingen aufs Konto des überragenden Harry Kane. Bayern-Trainer Vincent Kompany sagte nach dem Spiel bei Sky:
6: Einfach glücklich für die Jungs, wirklich. Stolz auf die Leistung auch heute, weil wir sind so ruhig geblieben am Halbzeiten und dann in der zweiten Halbzeit, wie die Jungs das dann gemacht haben. Ja, wunderschön, und immer sieht man wieder Dinge, wo man sagt, wie machen die Jungs das? Und das ist, auch als Trainer kann man das genießen.
5: Großalarm in der US-Hauptstadt Washington. Nahe des Weißen Hauses hat es eine Schießerei gegeben. Augenzeugen sprachen von etwa 20 oder gar Dutzenden Schüssen. Ein Mann hatte laut Secret Service das Feuer auf die Sicherheitsbeamten eröffnet. Sie erwiderten das Feuer und erschossen ihn demnach, so US-Medien. Auch ein Passant wurde getroffen und kam verletzt ins Krankenhaus. Die Hintergründe sind derzeit noch unklar. Ist der Krieg der USA gegen den Iran bald vorbei? Offenbar nähern sich beide Seiten immerhin an. Details sind aber noch nicht bekannt. Laut US-Präsident Trump ist eine Einigung weitgehend ausgehandelt. Bestandteil ist demnach auch, dass die wichtige Schifffahrtsstraße von Hormuz wieder geöffnet wird. Der Iran will aber wohl die Kontrolle über die wichtige Meeresenge behalten. Auch über das umstrittene Atomprogramm will Teheran erst später verhandeln, so ein Sprecher des iranischen Außenministeriums. Die Reiselust der Deutschen ist weiter groß, und das trotz der schlechten Wirtschaft und globaler Krisen. Viele schauen bei der Urlaubsplanung aber genauer hin, zeigt eine Umfrage der Allianz. Silas Quiring berichtet.
7: 2/3 der Deutschen wollen demnach in diesem Sommer verreisen. Der Großteil davon will dafür auch das Land verlassen. Angesichts steigender Preise fällt das Reisebudget aber etwas kleiner aus. Dadurch werden verstärkt günstigere Ziele angesteuert und auch die Reisedauer verkürzt. Im Schnitt planen die Deutschen aber immer noch mit Ausgaben von über 1.400 Euro pro Kopf. Unterm Strich macht sich die Weltlage also durchaus bemerkbar. Aufs Reisen verzichten wollen die meisten aber nicht.
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5: Viele Wolken sind gerade vor allem im Norden unterwegs, sonst ist der Himmel oft klar. Es bleibt meist trocken, nur ganz vereinzelt kann mal ein Schauer runterkommen. Die Tiefstwerte liegen zwischen 17 und 8 Grad in der Nacht. Heute am Tag ist es dann oft freundlich und trocken, nur im Norden halten sich mehr Wolken. Dazu maximal 34 Grad.

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1: Im Studio Fabian Hoffmann. Schönen guten Morgen. Meister Bayern München hat seine gute Saison mit dem Sieg im DFB-Pokal gekrönt. Im Finale in Berlin gewannen die Münchner mit 3:0 gegen Titelverteidiger VfB Stuttgart. Alle Tore gingen aufs Konto des überragenden Harry Kane. Bayern-Trainer Vincent Kompany sagte nach dem Spiel bei Sky:
2: Einfach glücklich für die Jungs, wirklich. Stolz auf die Leistung auch heute, weil wir sind so ruhig geblieben am Halbzeiten und dann in der zweiten Halbzeit, wie die Jungs das dann gemacht haben. Ja, wunderschön, und immer sieht man wieder Dinge, wo man sagt, wie machen die Jungs das? Und das ist, auch als Trainer kann man das genießen.
1: Großalarm in der US-Hauptstadt Washington. Nahe des Weißen Hauses hat es eine Schießerei gegeben. Augenzeugen sprachen von etwa 20 oder gar Dutzenden Schüssen. Ein Mann hatte laut Secret Service das Feuer auf die Sicherheitsbeamten eröffnet. Sie erwiderten das Feuer und erschossen ihn demnach, so US-Medien. Auch ein Passant wurde getroffen und kam verletzt ins Krankenhaus. Die Hintergründe sind derzeit noch unklar. Ist der Krieg der USA gegen den Iran bald vorbei? Offenbar nähern sich beide Seiten immerhin an. Details sind aber noch nicht bekannt. Laut US-Präsident Trump ist eine Einigung weitgehend ausgehandelt. Bestandteil ist demnach auch, dass die wichtige Schifffahrtsstraße von Hormuz wieder geöffnet wird. Der Iran will aber wohl die Kontrolle über die wichtige Meeresenge behalten. Auch über das umstrittene Atomprogramm will Teheran erst später verhandeln, so ein Sprecher des iranischen Außenministeriums. Die Reiselust der Deutschen ist weiter groß, und das trotz der schlechten Wirtschaft und globaler Krisen. Viele schauen bei der Urlaubsplanung aber genauer hin, zeigt eine Umfrage der Allianz. Silas Quiring berichtet.
3: 2/3 der Deutschen wollen demnach in diesem Sommer verreisen. Der Großteil davon will dafür auch das Land verlassen. Angesichts steigender Preise fällt das Reisebudget aber etwas kleiner aus. Dadurch werden verstärkt günstigere Ziele angesteuert und auch die Reisedauer verkürzt. Im Schnitt planen die Deutschen aber immer noch mit Ausgaben von über 1.400 Euro pro Kopf. Unterm Strich macht sich die Weltlage also durchaus bemerkbar. Aufs Reisen verzichten wollen die meisten aber nicht.

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3: Im Studio Fabian Hoffmann. Schönen guten Morgen. Nach 6 Jahren hat der FC Bayern mal wieder den DFB-Pokal gewonnen. Im Finale in Berlin setzten sich die Münchner mit 3:0 gegen Titelverteidiger VfB Stuttgart durch. Alle 3 Tore gingen auf das Konto von Harry Kane. Zu ihm und zum Gegner sagt VfB-Trainer Sebastian Hoeneß bei Sky.
4: Ganz neidlos, ganz, ganz hohe Anerkennung für ihn, aber auch natürlich für die Bayern generell. Ja, haben eine großartige Saison gespielt, Vinny. Und sein Team, ja, machen einen Riesenjob, habe ich auch schon nach der Meisterschaft gesagt. Aber wir werden sie knacken. Irgendwann werden wir sie packen.
3: Die Bayern haben mit dem Sieg das Double aus Meisterschaft und Pokal perfekt gemacht. Stuttgart

0: beendet die Saison titellos, aber mit der Quali zur Champions League. In der Nähe des Weißen Hauses in Washington sind mehrere Schüsse gefallen. Ein Mann hat offenbar auf Beamte des Secret Service geschossen. Er wurde von den Sicherheitsbehörden erschossen, berichten US-Medien. Auch ein Passant wurde bei dem Schusswechsel getroffen und verletzt. Was hinter dem Vorfall steckt, ist aktuell noch unklar. Für ein Ende des Krieges der USA gegen den Iran nähern sich beide Seiten offenbar an. Laut US-Präsident Trump ist eine Einigung weitgehend ausgehandelt. Bestandteil ist demnach auch, dass die Straße von Hormuz wieder geöffnet wird. Der Iran will aber wohl die Kontrolle über die wichtige Meeresenge behalten. Die Reiselust der Deutschen ist weiter groß und das trotz der schlechten Wirtschaft und globaler Krisen. Viele schauen bei der Urlaubsplanung aber genauer hin, zeigt eine Umfrage der Allianz. Silas Quiring berichtet.
1: 2/3 der Deutschen wollen demnach in diesem Sommer verreisen. Der Großteil davon will dafür auch das Land verlassen. Angesichts steigender Preise fällt das Reisebudget aber etwas kleiner aus. Dadurch werden verstärkt günstigere Ziele angesteuert und auch die Reisedauer verkürzt. Im Schnitt planen die Deutschen aber immer noch mit Ausgaben von über 1.400 Euro pro Kopf. Unterm Strich macht sich die Weltlage also durchaus bemerkbar. Aufs Reisen verzichten wollen die meisten aber nicht.
0: Trotz eines deutlichen Sieges im vorletzten Gruppenspiel droht dem deutschen Eishockeyteam bei der WM das Vorrunden aus. Gegen Österreich gab es ein 6:2. Nun braucht das DEB-Team auch in der letzten Vorrundenpartie gegen Großbritannien einen Sieg und muss auf Patzer der Konkurrenz hoffen, um noch das Viertelfinale zu erreichen.
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0: Viele Wolken sind gerade vor allem im Norden unterwegs, sonst ist der Himmel oft klar. Es bleibt meist trocken, nur ganz vereinzelt kann mal ein Schauer runterkommen. Die Tiefstwerte liegen zwischen 17 und 8 Grad in der Nacht. Heute am Tag ist es dann oft freundlich und trocken, nur im Norden halten sich mehr Wolken. Dazu maximal 34 Grad.

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3: Im Studio Fabian Hoffmann. Schönen guten Morgen. Nach 6 Jahren hat der FC Bayern mal wieder den DFB-Pokal gewonnen. Im Finale in Berlin setzten sich die Münchner mit 3:0 gegen Titelverteidiger VfB Stuttgart durch. Alle 3 Tore gingen auf das Konto von Harry Kane. Zu ihm und zum Gegner sagt VfB-Trainer Sebastian Hoeneß bei Sky.
4: Ganz neidlos, ganz, ganz hohe Anerkennung für ihn, aber auch natürlich für die Bayern generell. Ja, haben eine großartige Saison gespielt. Vinny und sein Team, ja, machen einen Riesenjob, habe ich auch schon nach der Meisterschaft gesagt. Aber wir werden sie knacken. Irgendwann werden wir sie packen.
3: Die Bayern haben mit dem Sieg das Double aus Meisterschaft und Pokal perfekt gemacht. Stuttgart beendet die Saison titellos, aber mit der Quali zur Champions League. In der Nähe des Weißen Hauses in Washington sind mehrere Schüsse gefallen. Ein Mann hat offenbar auf Beamte des Secret Service geschossen. Er wurde von den Sicherheitsbehörden erschossen, berichten US-Medien. Auch ein Passant wurde bei dem Schusswechsel getroffen und verletzt. Was hinter dem Vorfall steckt, ist aktuell noch unklar. Für ein Ende des Krieges der USA gegen den Iran nähern sich beide Seiten offenbar an. Laut US-Präsident Trump ist eine Einigung weitgehend ausgehandelt. Bestandteil ist demnach auch, dass die Straße von Hormuz wieder geöffnet wird. Der Iran will aber wohl die Kontrolle über die wichtige Meeresenge behalten. Die Reiselust der Deutschen ist weiter groß und das trotz der schlechten Wirtschaft und globaler Krisen. Viele schauen bei der Urlaubsplanung aber genauer hin, zeigt eine Umfrage der Allianz. Silas Quiring berichtet.
5: 2/3 der Deutschen wollen demnach in diesem Sommer verreisen. Der Großteil davon will dafür auch das Land verlassen. Angesichts steigender Preise fällt das Reisebudget aber etwas kleiner aus. Dadurch werden verstärkt günstigere Ziele angesteuert und auch die Reisedauer verkürzt. Im Schnitt planen die Deutschen aber immer noch mit Ausgaben von über 1.400 Euro pro Kopf. Unterm Strich macht sich die Weltlage also durchaus bemerkbar. Aufs Reisen verzichten wollen die meisten aber nicht.
3: Trotz eines deutlichen Sieges im vorletzten Gruppenspiel droht dem deutschen Eishockeyteam bei der WM das Vorrunden aus. Gegen Österreich gab es ein 6:2. Nun braucht das DEB-Team auch in der letzten Vorrundenpartie gegen Großbritannien einen Sieg und muss auf Patzer der Konkurrenz hoffen, um noch das Viertelfinale zu erreichen.

Wir sind bereit. Du hast pünktlich eingeschaltet. Tja, dann kann unsere musikalische Weltreise jetzt losgehen. Und damit hallo und willkommen hier aus dem Soundtrack-Studio in Köln zu einer neuen Ausgabe des Soundtracks deines Lebens. Das sagt Ihnen und euch auf eurem Lieblingssender Robert Rosbach. Hier ist sie, Ausgabe Nummer 334 des Soundtracks deines Lebens. Hier ist dein Musikmagazin, das dir die nächsten beiden Stunden die neueste Musik, die Future Hits aus der ganzen Welt präsentiert. Dazu einige der größten Oldies, Klassiker aller Zeiten. Wir werfen einen Blick auf die britische Hitparade und die spanische Hitparade. Ein Yesterday-Star oder auch eine Yesterday-Gruppe darf in der zweiten Stunde dann auch nicht fehlen. Und ich sage jetzt wie immer nur eins: gute Unterhaltung.

Musik aus dem Jahre 1972. Der größte Hit für Daniel Boone. Und der Titel hieß natürlich Beautiful Sunday, der Swinging Opener. Hier kommen die Kontaktdaten, wenn du Musikwünsche, Anregungen, sonstiges für den Soundtrack haben solltest. Wir haben eine Seite auf Facebook, die lautet Robert Rosbach Music-Memories. Wiederhole. Facebook Robert Rosbach Music-Memories. Tja, wir freuen uns über eure Musikwünsche. Und das ist er dann heute, der Disco-Klassiker. Aus der Zeit, als Dance Music noch Disco Music war, 1978, hier ist The Taste of Honey, Boogie.

0: Ein riesiger Radiohit in der Bundesrepublik. Soundtrack Liebling aus Irland. Dermot Kennedy, die neue Single Funeral. Und die ganz neue Single kommt später im Programm.
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0: Und hier ist der Blick auf die Länder, aus denen wir heute neue Musik dabei haben werden. Es gibt neue Musik heute aus Spanien, dann aus den USA, aus der Bundesrepublik Deutschland. Und der erste neue Titel heute, der kommt aus Großbritannien.
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0: Das nennen wir mal eine tolle Zusammenarbeit. Hier sind Duran Duran und Nile Rodgers. Free to Love.

0: da kann man nur wow sagen. Neue Hymne von Alex Warren. Zum ersten Mal gehört heute im Soundtrack Alex Warren und Fine Place to Die.
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0: Genau so klingt sie. Die Nummer 1 diese Woche in den deutschen Downloadcharts. BB Rexha, ganz oben. Und natürlich der Titel New Religion.
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0: Wir freuen uns auf deine Musikwünsche. Hier sind unsere Kontaktdaten. Robert Rosbach, Music-Memories bei Facebook. Und das hier, das ist Kong Ken, ein Dance-Klassiker. 1989 das Jahr. Beg your pardon, I never promised you a rose garden.

0: ein Soundtrack-Dance-Klassiker, der einzige Hit für Kong Ken 1989. Erinnerungen an Beg Your Pardon, Never Promised You a Rose Garden.
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0: Ganz genau, so ist dieses Programm. Du hörst uns weiterhin hier auf deinem Lieblingssender. Und in den nächsten 30 Minuten haben wir dabei der Blick gleich, ein ausführlicher Blick auf die britische Hitparade. Da spielen wir auch die Nummer 1. Später dann auch der Blick auf die Billboard Hot 100 Airplay Country Charts. Also bitte dranbleiben und weiterhin den Soundtrack hören.
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0: Und hier ist unser nächstes
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0: The Great Divide. So heißt das neue Album von Noah Kane aus den USA. Und daraus ausgekoppelt jetzt diese neue Single, ein Powerplay, Noah Kane und Doors.

0: Und da hatten wir Dermond Kennedy zum zweiten Mal heute im Programm. Dermond aus Irland. Seine neue Single im UK diese Woche, Turnstile.
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0: Ja, jetzt kommt der Blick nach Großbritannien. Die Top 10 in Großbritannien und wir blicken auf die komplette Top 3. Wir haben Zeit dafür und starten mit Nummer... Ja, die Dame war genau eine Woche Nummer 1 in Großbritannien, Olivia Rodrigo. Jetzt fällt sie von 2 auf 3 mit Drop Dead.

Die Hits aus Großbritannien. Aktuelle Nummer 3, Olivia Rodrigo und Drop Dead. Und von 4 auf 2 diese Woche, Tame Impala und Dracula. 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

Tame Impala, Dracula. Von 4 auf 2 diese Woche in Großbritannien. Auf dem Weg zur Nummer 1. Aber jetzt zum 20. Mal Nummer 1 in Großbritannien. Sam Fender und Olivia Dean mit Rain Me In.

0: für einen Mega-Hit in Großbritannien. Zum ersten Mal gehört im Soundtrack und jetzt 20. Woche Nummer 1 in Großbritannien. Sam Fender, Soundtrack-Liebling. Olivia Dean, ebenfalls Soundtrack-Liebling. Und Rein Me In.
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0: Sie ist die Pop-Ikone seit mehr als 40 Jahren. Madonna, einer ihrer vielen Hits. 2008, Give It To Me. Und das hier? Das ist der Superstar der Neuzeit, Sabrina Carpenter. Einer der großen Hits des Jahres 2024. Espresso natürlich. Sabrina Carpenter zusammen mit Madonna jetzt im Duett. Ihr Duett heißt Bring Your Love.

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1: Und zwar die aktuelle Nummer 1 der Billboard Hot 100 Airplay Country Charts. Luke Combs, Nummer 1, Sleepless in a Hotel Room.

Er hatte nur diesen einen Hit und das war ein Mega-Hit 1970 in den USA. Bobby Blum und Montego Bay.

0: Und die zweite Stunde beginnen wir heute mit diesem. 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Der Yesterday Star der Woche. Heute erinnern wir an die Musik von Deborah Ann Debbie Gibson. Kurz Debbie Gibson. Debbie Gibson wurde geboren am 31. August 1970 in New York City. Sie ist eine US-amerikanische Sängerin, Schauspielerin und Songwriterin. Ende der 80er Jahre hatte sie einige sehr große Hits, unter anderem Welthits. Vier davon hören wir heute. Von 1987 ein Hit Nummer 4 in den Billboard-Charts in den USA, Shake Your Love. Ebenfalls aus dem gleichen Jahr, aus 1987, Only in My Dreams. Und dann aus dem Jahre 1988 zwei Titel, die sie selbst geschrieben hat und die beide Nummer 1 in Amerika wurden. Zum einen Lost in Your Eyes und dann Foolish Beat. Hier also die Hits von Debbie Gibson und ich sage gute Unterhaltung.
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0: Unser Yesterday-Star der Woche war das Debbie Gibson.
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0: Debbie Gibson aus Brooklyn in New York City. Vier ihrer ganz großen Hits, die liefen heute hier im Soundtrack. Und was lief genau? Hier kommt er nochmal, der Rewind. Wir spielten von 1987 Shake Your Love, Nummer 4 in den Billboard Charts, ebenfalls 87 Only in My Dreams. Dann ihre beiden selbstgeschriebenen Nummer 1 Hits in den USA, Lost in Your Eyes 1988 und gerade gehört Foolish Beats. Debbie Gibson war das, unsere Yesterday-Künstlerin der Woche. Jetzt geht es zurück zu den Hits von heute.
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0: Ein Top-10-Hit in der Bundesrepublik und ein Hit in vielen anderen Ländern in Europa. Das war The Second Voice und Let Me Be.
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0: Das ist die isländische Band Lovi. Dieser Titel hier, Lover Girl, war 2025 ein Radiohit, vor allem in Großbritannien. Seitdem sind wir Fans von Lovi, genauso wie Ina Müller. Sie sind bereits in Inas Nacht aufgetreten. Heute höchste Zeit für die neue Single von Lovi aus Island. Hier ist Mad Woman.

0: feinste neue Musik aus Island von Lovi. Soundtrack New Play heute, die neue Single Mad Woman. Und jetzt gehen wir in die USA.
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0: Schön, diesen Titel heute nochmal im Programm zu spielen. Wir lieben ja Ella Langley, jetzt Nummer 1 in den Billboard Charts. Hier kommt nochmal Choosing Texas. Ja.

feinste Country Music. Ella Langley. Nummer 1. Just when I thought I got in the fall. In den Billboard Charts. Choosing Texas. Einer der letzten großen Hits von Shaking Stevens, A Love Worth Waiting For.

0: Er war der Rock'n'Roller in den 80er Jahren. Shaking Stevens, einer seiner letzten großen Hits. 1984, A Love Worth Waiting For.
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0: Und damit hallo und willkommen zum vierten und letzten Block des heutigen Soundtracks deines Lebens. Und wir hören uns natürlich weiterhin hier auf deinem Lieblingssender. Vorbereitet haben wir Folgendes. In 10 Minuten der Blick auf die aktuelle spanische Hitparade. Da gibt es heute eine interessante neue Nummer 1. Später auch der Blick auf die Welthitparaden in Bezug auf Downloads und Airplays weltweit. Und wir haben neue Musik dabei. Von Paul McCartney gleich, zusammen mit Ringo Starr. Und neue Musik jetzt von Sienna Spyro.

0: Was für eine Entdeckung, was für eine Stimme. Sienna Spyro war das, die neue Single, zum ersten Mal heute im Soundtrack gehört, Material Lover.
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0: Hier ist neue Hausmusik aus den Niederlanden, genau genommen aus Amsterdam, vom Produzentenduo Another. Das ist ihre neue Single Talk to You. Der Titel stürmt im Moment die Hitparaden in Italien und in Großbritannien. Ein Soundtrack New Play 24 Ultra ist der Sänger und der Titel klingt

0: Das wird sehr groß werden. Aus Amsterdam. Another 54 Ultra. Der bietet uns hier den Gesang, der Titel Talk to You. Jetzt unser aktueller Blick auf die, genau, spanische Hitparade. Wir gehen nach Madrid ins Headquarter de los 40 Principales. Und in der Del 40 al Uno, schon der spanischen Hitparade, neue Nummer 1, Juan Magán und Omar Montes mit Ayer la Vi.
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0: Javier Lavi ist die Erkennungsmelodie, die Hymne von Juan Magán, gebürtig von Mallorca. Sein größter Hit war das 2008. Jetzt hat er den Titel neu aufgenommen mit Omar Montes und die beiden sind mit dieser neuen Version aktuell Nummer 1 in der spanischen Hitparade.
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0: Die Musik von Olivia Dean spielen wir bereits seit vielen Jahren. Und Olivia Dean ist ja jetzt ein Weltstar geworden mit ihrer aktuellen LP. Aber auch diese Dame hier, Brooke Combs, die kommt aus Schottland. Die Musik von Brooke ist auch nicht minder interessant. Und Brooke ist sehr, sehr talentiert. Tolle Soul-Musik macht sie. Viel zu wenig noch gespielt in Deutschland auf den Sendern. Wir tun das. Brooke Combs hat eine neue Single. Und die hören wir jetzt. Hier ist Tears Won't Lie.

0: Neue Musik im Soundtrack von Brewcomb. Future Hit in Großbritannien. Tears Won't Lie.
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0: Der nächste Titel ist zurzeit die Nummer 1 in den britischen Download-Charts. Ganz Großbritannien tanzt zu Stick Figure und DJ Kryos. Der Titel heißt Run, Run River und wir finden den wirklich sehr tanzbar. Hier ist das Prädikat.
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0: 4 ist der Titel mit den weltweit meisten Downloads und Airplays.
1: Die Nummer 1 in Bezug auf Downloads und Airplays weltweit gehört Justin Bieber und Nicki Minaj und Beauty and the Beat.

Party Time mit dem Nummer 1 Hit in Bezug auf Downloads und Airplays weltweit im Moment, Justin Bieber mit Nicki Minaj. Nummer 1, Beauty and a Beat. Letzter Titel heute kommt von Paul McCartney im Duett mit Ringo Starr. Hier ist Home to

0: Wer hätte das gedacht, die beiden nochmal zu hören im Duett? Paul McCartney und Ringo Starr. Musik aus Pauls aktuellem Album. Home to Us, die Single.
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0: Es hat richtig viel Spaß gemacht, heute so viel neue, aktuelle Musik zu präsentieren. Die Future Hits von morgen. Tja, das war's dann für heute. Das war der neue Soundtrack. Wir sind bald wieder hier zurück auf deinem Lieblingssender. Bis dahin sage ich dann wieder mal Tschüss und alles Gute. Wie üblich hier aus dem Soundtrack-Studio in Köln, als ihr und euer Robert Rosbach. Bye-bye.

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2: Und damit hallo und herzlich willkommen zur 1202. Ausgabe der Happy Days mit neuen Hits von gestern. In den nächsten zwei Stunden, da hören wir wieder Titel, den genau dieser Kalender

0: Woche im Laufe der letzten 49 Jahre in die deutschen Singlecharts eingestiegen sind, gehören Titel, die sich nur den britischen Singlecharts platzieren konnten, sowie Nummer 1-Sitz aus aller Herren Länder. Und wer ist da heute so alles dabei? Das verrät uns Ted.
1: Hallo, heute hören wir unter anderem Neues von Belinda Carlisle, Ricardo Folie und In Excess, britische Hits von Bruce Springsteen, Chaka Tak und Broken English und Nummer 1-Sitz aus Irland, Dänemark und Österreich.
0: Ja, der erste Hit heute, der wurde im Jahr 1993 nochmal erfolgreich, und zwar in der Version von Jodeci. Doch wir hörten das Original von Mr. Stevie Wonder, nur im Juni 81, das war der Hit, der heißt Lately. Und weiter geht's mit der Gruppe In Excess. Die stammt aus Australien und wir hören ihren dritten Verkaufshit in den deutschen Singlecharts. Das war 19. Mai des Jahres 1988. Und das Ganze heißt The Devil Inside.

0: Das war ihr 10. und vorletzter Verkaufshit in den deutschen Singlecharts und das war 19. Mai des Jahres 1999. Das waren Mike and the Mechanics und das war der Hit, der heißt Now That You've Gone.
1: Die Band Mike and the Mechanics wurde gegründet 1985 vom Gitarristen der Band Genesis Mike Rutherford. Der Keyboarder war Paul Carrick von der Gruppe Ace. Die Band hatte 11 Hits in den deutschen Charts. Now That You've Gone war ihr 10. und erreichte 1999 Platz 64.

Eine Dame aus Belgien mit ihrem zweiten Hit aus den deutschen Singlecharts. Neu Mai des Jahres 2003, das war Kate Ryan und das war der Hit Libertine. Und er hier, der Sieger der ersten Staffel der britischen Castingshow Pop Idol mit seinem zweiten Hit Bones. Der war neu Mai des Jahres 2006, hier ist Will Young und der Hit All Time Love.

0: Bizarre hat einen Comeback mit seinem Album Bat Out of Hell 2 im Jahre 1993. Und aus dem kam auch dieser Hit hier, sein fünfter aus den deutschen Singlecharts, 9 Mai des Jahres 94. Das war Meatloaf und der Hit Objects in the Rearview Mirror May Appear Closer Than They Are. Und dies hier Hit Nummer 6 in Deutschland für die große Belinda Carlisle, 9 Juni 1990, der Titel Runaway Horses.
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0: Das war ihr dritter Solo-Hit in den deutschen Single-Charts und das war 90er im Juni des Jahres 2003. Das war Kelly Rowland und der Hit Can't Nobody.
1: Kelly Rowland war 22 Jahre alt, sie stammt aus Houston in Texas. Schon als Schülerin schloss sie sich einer Mädchenband an, die Girls Time hieß und zu der auch Beyoncé gehörte. Später bekam diese einen Plattenvertrag als Destiny's Child. Seit 2002 verfolgt Kelly eine Solo-Karriere. Ihr erster Hit Dilemma reichte die 1 der deutschen Charts und Can't Nobody, ihr dritter Hit 2003, Platz 66.

Das war Italiens Beitrag zum Eurovision Song Contest im Jahre 1983 in München. Bei der Veranstaltung erreichte er den 11. Platz und er war neu in den deutschen Singlecharts im Mai jenes Jahres. Und das war der Hit, der heißt Per Lucia von Riccardo Folli. Tja, und dies sind Bon Jovi, das ganze Musik aus ihrem Album Slippery When Wet. Es war ihr zweiter Hit in den deutschen Singlecharts und er war neu im Juni des Jahres 1987. Und er trägt den Titel Wanted, Dead or Alive. 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

Das war eine Band aus Irland mit ihrem 12. Hit in den deutschen Singlecharts. Neu Mai des Jahres 2004. Das waren die Corrs und der Hit Summer Sunshine. Tja, und dies hier Platz Nummer 11 beim Eurovision Song Contest in Düsseldorf für England. Die Single Neu Mai 2011. Hier sind Blue und der Hit dann heißt I Can. 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

0: Dieser One Hit Wonder aus den deutschen Single Charts war ein Neuzugang im Juni des Jahres 1984. Das waren Census mit dem Titel Census.
1: Census war ein Projekt des niederländischen Produzenten Eddie Hill. Der war 38 Jahre alt und stammt aus Groningen. 1966 gewann er eine Talentshow und arbeitete seither bei einem Plattenlabel. So sang er im Background von Imka Marinas Hit E Viva España und war in den 70er Jahren Produzent der Gruppe Pussycat. Den Titel Census nahm er als Erkennungsmusik eines Radiosenders auf. Der Titel erreichte nur die deutschen Charts und dort 1984 Platz 21.

Viele halten sie für einen One-Hit Wonder, aber sie hatten 6 Hits in den deutschen Singlecharts. Wir hatten gerade den 5. Und das war dann sogar im Mai des Jahres 1993. Das von Soul Sister und Hate Ain't That Simple. Und für diese Dame hier war dies hier bereits ihr 10. Chart-Erfolg. Der war nur im Juni des Jahres.

Dies ist die 1200. Ausgabe der Happy Days mit neuen Hits von gestern. Und an dieser Stelle des Programms, da hören wir Top 20 Hits aus dem Vereinten Königreich, die Disney in die deutschen Verkaufscharts gebracht haben. Und los geht's heute mit dem ersten der drei Top 20 Hits in England für Kid Creole und die Coconuts. Und etwa 9 Mai des Jahres 1982 und er trägt den Titel I'm a Wonderful Thing, Baby. Und jetzt der 22. Top 20 Hit in England für Mr. Stevie Wonder. Musik aus seinem Album Stevie Wonder's Original Musicarium One. Auch der 9 Mai 82 und der Hit heißt Do, I Do.

0: Das war der dritte Single-Hit in den Single-Charts in England, der die ersten 20 erreichen konnte für die Gruppe mit dem Namen Shack Attack. Der war neu im Mai des Jahres 1983 und der trägt den Titel Dark is the Night.
1: 1983 erschien das vierte Studioalbum der Gruppe Shack Attack Out of This World. Darauf enthalten ist die Hit Dark is the Night. Dieser Titel wurde als erstes aus dem Album ausgekoppelt und als Single veröffentlicht. Er konnte aber nicht die deutschen Charts erreichen. In den Niederlanden erreichte er Platz 32, in Irland die 18 und die 15 in England.

Dies hier ist ein echter Klassiker, dennoch war es in Deutschland nur ein Funkhit. In den Charts in England war es sein erster Top-20-Erfolg. Aus dem Album Born in the USA, das war der Boss, das war Bruce Springsteen und Dancing in the Dark, Neumai 84. Und dies aus England, die Gruppe Broken English. Neumai des Jahres 87, ihr erster und größter Hit. Und er trägt den Titel Coming On Strong.

Dies hier ist die Stelle des Programms, an der wir auf Spitzenreiter aus aller Herren Länder schauen. Und los ging's heute mit der Nummer 1 aus Irland für 4 Wochen im Mai und Juni des Jahres 2000. Das war die Bloodhound Gang und das war The Bad Touch. Dann jetzt die Nummer 1 aus den Charts aus Irland und Belgien aus genau dieser Woche im Laufe des Jahres 2001. Dieses Ginger Spice von den Spice Girls. Ihre 5. Solo-Single, ihre 4. Nummer 1 in England. Hier ist Jerry Halliwell und ihre Version von It's Raining Men.

0: 6 solide Wochen auf der Nummer 1 in der Singleparade in Italien von April bis Juni des Jahres 2002. Das war Alizée und der Hit Moi Lolita.
1: Alizée Jucotte war 15 Jahre alt. Sie stammt aus Ajaccio in Korsika. Entdeckt wurde sie von der französischen Sängerin Mylène Farmer, die mit ihr ihren Debüthit Moi Lolita produzierte. Inspiriert wurde der Titel durch den gleichnamigen Roman von Wladimir Nabokov um ein junges Mädchen, in das sich ein erwachsener Mann verliebt. Der Titel erreichte die Top 10 der Charts fast aller europäischen Länder und die 1 in Spanien und Italien.

Er war der Zweitplatzierte der ersten Staffel von Idol in Holland. Und dies hier war seine erste Single und seine einzige Nummer 1. Auf der Nummer 1 in Holland für 3 Wochen im Mai und Juni 2003. Das war Jim und Tell Her. Und dies hier die Nummer 1 in den Singlecharts in Belgien, Österreich und Deutschland in dieser Woche im Laufe des Jahres 2004. Hier ist Eamon und I Don't Want You Back.

10 Wochen auf Nummer 1 in der Single-Parade in Ungarn zwischen Mai und August 2005. Das war Rob Thomas von der Gruppe Matchbox 20 mit seinem Solo-Hit Lonely No More. Und jetzt die Nummer 1 aus Italien für 5 Wochen im Mai und Juli 2006. Hier ist Tiziano Ferro mit seiner dritten Nummer 1 und das Ganze heißt Stop, Dimentica.

0: Es war bereits ihre zweite Nummer 1 in der Single-Parade in Dänemark, dort auf der Nummer 1 in genau dieser Woche im Laufe des Jahres 2007. Das waren Alphabeat und 10.000 Nights of Thunder.
1: Alphabeat ist eine Popband aus Silkeborg in Dänemark. Wichtigstes Mitglied ist der Sänger Anders Gerd Bendixen. Bekannt wurde sie durch den Gewinn des Wettbewerbs Live Contest Denmark. Ihre erste Single Fascination machte sie 2005 zu einem Popphänomen in ihrer Heimat und der Titel konnte auch die deutschen Charts erreichen. Ihre zweite Single 10.000 Nights of Thunder erreichte in Dänemark die Nummer 1.
0: Tja, und jetzt die Nummer 1 aus Deutschland für 3 Wochen im Mai und Juni 2008. Hier ist der große Mark Medlock, seine dritte Nummer 1, die heißt Summer Love.

0: Die Nummer 1 in der Singleparade in Deutschland, Österreich und in der Schweiz in genau dieser Woche im Laufe des Jahres 2009. Das war Daniel Schumacher und das war Anything But Love. Tja, und das war's dann für diesmal mit den Happy Days. Und bis zum nächsten Mal sagen wir Tschüss.
1: Und Tschüss.
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0: Wir hören Neuzugänge in der ersten und die Top 20 in der zweiten Stunde. Und außerdem hören wir wie immer auch aktuelle Hits aus den Charts aus England und aus Amerika. Und wer ist da heute alles dabei? Das verrät uns Ted.
1: Hallo, heute hören wir unter anderem neue Titel von Kylie Minogue, Ügel und Shakira, aktuelle von Sarah Engel, Sarah Da Vinci und Pete Parkonnen und natürlich unsere Nummer 1.
0: Tja, aber bevor es so richtig losgeht, noch ein Schallblick zurück auf die drei bestplatzierten Titel der deutschen Download-Charts aus der vergangenen Woche.
2: Number 3. Beauty and the Beast, Beauty from the East, beautiful confessions to the priest,
0: Beast, Beauty from the streets, Beat don't get deceased, every time Beauty on the Beast. Und da gab es keine Änderung auf der Nummer 3, dort nach wie vor Justin Bieber und Nicki Minaj und Beauty and the Beast.
2: Number 2.
0: Und es gab auch keine Änderung auf der Nummer 2, das sind Bebe Rexha und Faithless und der Hit New Religion.

0: dran. Neuzugang Nummer 1 diese Woche in den deutschen Downloadcharts. Eingestiegen auf der 46, das waren Ügel, Email Angel und Ultra Natey. Und das war der Hit Movin' to the Sun.
1: Movin' to the Sun ist die erste Single-Veröffentlichung des französischen DJs Ügel in diesem Jahr. Email Angel stammt aus Italien und hat diesen Song zunächst mit den Italienern Miki Sara und Umberto Balzanelli aufgenommen. Ügel hat ihn dann in seinem Stil bearbeitet. Ügel, Email Angel und Ultra Natey, Movin' to the Sun.

Der Hit steigt von der 90 auf die Nummer 86 in den Singlecharts in England. Das waren Ella Langley und Morgan Wallen und I Can't Love You Anymore. Und dies hier ist neu auf der 85 in den Charts in England. Hier sind Martin Garrix und Ed Sheeran unter Titel Repeated.

0: Kylie Minogue ist zurück in den deutschen Download-Charts, diese Woche eingestiegen auf der 63 mit ihrem neuesten Hit Light Up.
1: Light Up ist die erste Single-Veröffentlichung von Kylie Minogue in diesem Jahr. Der Titel wurde speziell für die Netflix-Dokumentation über Kylie aufgenommen. Co-Autor des Songs ist Chris Martin von Coldplay. Kylie sagt, in diesem Lied geht es um jene Liebe, die dir deine Eltern schenken können, wenn du dich verzweifelt fühlst. Jemand, der dich liebt, kann dir in die Augen blicken und darin eine Welt voller Möglichkeiten erkennen. Kylie Minogue, Light Up.
0: Es gibt nur wenige Neuzugänge diese Woche in den Single-Charts in England. Deswegen hören wir ein paar Aufsteiger, zum Beispiel dies Werk, gestiegen von der 98 auf die 84. Hier ist Cat's Eye und hier ist der Hit, der da heißt.

0: Das waren Leonie, Markus und Martinus und die sind neu auf der Nummer 31 diese Woche in den deutschen Downloadcharts mit dem Hit Moonlight.
1: Moonlight ist die zweite Single-Veröffentlichung von Leonie in diesem Jahr. Als Verstärkung hat sie das Duo Markus und Martinus engagiert. Die beiden sind Zwillinge und stammen aus Norwegen. 2024 konnten sie Schweden beim Eurovision Song Contest in Malmö vertreten und belegten den 9. Platz. Leonie und Markus und Martinus, Moonlight.

Die Sun Hit, der steigt in den Singlecharts in England, und zwar von der 78 auf die 76. Das waren Dexter und The Moonrocks, und das war der Hit Freakin' Out. Und dies hier steigt von der 58 auf die 55. Hier ist Harry Styles und der Hit Dance No More.

Weiterer Aufsteiger aus der Single-Parade aus England. Und zwar gestiegen von der 35 auf die 27. Das war Stella Langley und Boston. Und er hier, er steigt von der 21 auf die 20. Hier ist Malcolm Todd und der Hit Eerie.

0: Angestiegen auf der Nummer 27 diese Woche in den deutschen Download-Charts. Das war Jonas Low und der Hit Ja, Ja, Ja.
1: Jonas Low Fellesøy ist 31 Jahre alt. Er stammt aus Bergen in Norwegen. In Norwegen wurde er bekannt, als er 2014 bei der Castingshow Idol antrat. Zeitweilig war er Teil des norwegischen Trios Shuffle Baby. In diesem Jahr vertrat er Norwegen beim Eurovision Song Contest in Wien in Österreich und belegte dort den 14. Platz. Jonas Low, Ja, Ja, Ja.
0: Mal von drei Drake-Hits abgesehen, ist dies hier der Top-Ansteiger der Woche in den Charts in England. Eingestiegen auf der 18, hier ist Gracie Abrams und der Hit The Wall.

0: ist der neue Hit diese Woche in den deutschen Download-Charts. Der steigt ein auf der 25. Er stammt von Parov Stella und er heißt Black Lilies.
1: Black Lilies ist die erste Single-Veröffentlichung des Österreichers Parov Stella in diesem Jahr. Vorgestellt hat er den Titel im Rahmen des diesjährigen Eurovision Song Contest in Wien in Österreich. Sein Auftritt wurde in Anlehnung an Fritz Langs Film Metropolis inszeniert, mit Tänzern und Orchester. Selbst beim Eurovision Song Contest antreten will er nicht. Er sagt, ich bin 52 und muss nicht mehr. Parov Stella, Black Lilies.

Inzwischen zum 12. Mal die Nummer 1 in der Singleparade in England. Das waren Sam Fender und Olivia Dean und der Hit Rain Me In. Und dies Jahr neu auf der 93 in den Singlecharts in Amerika. Dort einer der wenigen Neuzugänge. Bereits Nummer 18 in den Singlecharts in Neuseeland. Hier ist Tucker Wetmore und der Hit, der heißt Sunburn.

0: Der Top-Anschlag der Woche diese Woche in den deutschen Downloadcharts. Der ist neu auf der 22. Er stammt von Shakira und dem Burna Boy und er heißt Die Die.
1: Die Die ist die dritte Single-Veröffentlichung von Shakira in diesem Jahr. Es ist der offizielle Song zur Fußball-Weltmeisterschaft im Sommer. Geschrieben hat sie den Titel selbst gemeinsam mit Burna Boy und Ed Sheeran. Der Song ist Teil einer Initiative zur Finanzierung von Bildungs- und Sportprojekten für Kinder. Shakira und Burna Boy, Die Die.
0: Tja, und bevor wir jetzt gleich zu den 20 größten Download-Hits der Woche kommen, noch diesen Titel hier. Wir kennen ihn langsam sehr deutlich. 10 Wochen auf Nummer 1 in Amerika, diese Woche wieder dort. Dies hier ist normal die große Ella Langley, hier mit ihrem großen Hit, der da heißt Choosin' Texas.

Wir haben drei Neuzugänge diese Woche unter den ersten 20 in den deutschen Download-Charts. Aber die 20 gehört nicht dazu. Die ist gefallen von der 14. Das war Sarah Larsson und Lush Life. Und hier ist die 19, gefallen von der 18. Die sind BTS und hier ist der Hit Swim.

Sie fällt von der 13 auf die 15 diese Woche in den deutschen Downloadcharts. Das war Olivia Rodrigo unter Hit Drop Dead. Und Finnlands Beitrag zum Eurovision Song Contest steigt von der 42 auf die Nummer 14. Dies hier sind Linda Lampenius und Pete Parkonen. Und hier ist der Hit, der heißt Laikin Haitin.

Das war die Nummer 6 dieses Jahr vom Eurovision Song Contest, der Beitrag aus Finnland. Bei uns gestiegen diese Woche von der 42 auf die Nummer 14. Wieder auf der 12 diese Woche Taylor Swift und Opalite. Auf der 11 von der 7 gefallen Ray und Where is my husband? Und hier einer der großen Aufsteiger, gestiegen von der Nummer 20 auf die Nummer 13. Hier ist der große Benny Rivers. Und der erste Hit, der heißt Step by Step in Time.

12 Wochen auf der Nummer 1 und jetzt von der 9 auf die 8 wieder gestiegen. Das waren Taylor Swift und der Hit, der heißt The Fate of Ophelia. Tja, und dies hier letzte Woche auf der Nummer 3 und jetzt auf die 7 gefallen. Dies hier sind Justin Bieber und Nicki Minaj. Und hier ist der, der heißt Beauty and

Auch diese Woche wieder auf der Nummer 6 für den deutschen Download-Chart. Das war Harry Styles und American Girls. Und der nächste Titel, Platz Nummer 5 beim Eurovision Song Contest. Und diese Woche wieder Platz 5 für den deutschen Download-Charts. Gestiegen von der 57. Hier ist Sal da Vinci und der Hit

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1: Vor dem Weißen Haus ist es zu einem Schusswechsel gekommen. Nach Angaben des Secret Service zog ein Mann an einem Kontrollpunkt eine Waffe und schoss auf Sicherheitskräfte. Die Beamten erwiderten das Feuer. Der Verdächtige wurde getroffen und starb später im Krankenhaus. Auch ein Passant wurde angeschossen. Die Sicherheitskräfte blieben unverletzt. Präsident Trump hielt sich während des Vorfalls im Weißen Haus auf. Russland hat die ukrainische Hauptstadt Kiew offenbar massiv mit Drohnen und ballistischen Raketen angegriffen. Mehrere Wohngebäude seien beschädigt worden, teilte Kiews Bürgermeister Klitschko mit. Es gebe mehrere Verletzte. Dem Angriff ging eine Warnung der Luftwaffe vor dem möglichen Einsatz der russischen Mittelstreckenrakete Oreshnik voraus. Russland äußerte sich bislang nicht zu den Angriffen. Die christlichen Kirchen feiern heute Pfingsten. Das Fest erinnert an die Ausgießung des Heiligen Geistes, der nach der Schilderung in der Apostelgeschichte des Neuen Testaments die Apostel und Jünger erfüllt hat. Dieses Ereignis gilt als Geburtstag der Kirche. Auch der Pfingstmontag ist in Deutschland und einer Reihe weiterer Länder ein gesetzlicher Feiertag. Die Goldene Palme der Filmfestspiele in Cannes ging in diesem Jahr an den rumänischen Regisseur Christian Mungiu. Er erhielt den Preis für seinen Film Fjord. Die deutsche Regisseurin Valeska Griesebach gewann mit Das geträumte Abenteuer den Preis der Jury. Der Film Vaterland über den Schriftsteller Thomas Mann mit Sandra Hüller als dessen Tochter erhielt den Preis für das beste Drehbuch. Mit der Ehrenpalme wurde die amerikanische Schauspielerin und Sängerin Barbara Streisand ausgezeichnet.
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1: Heute im Süden und Südwesten sonnig, im Norden dichtere Wolken und vereinzelt Schauer, sonst zeitweise Quellwolken und später sind im Osten gebietsweise Schauer möglich. Tageshöchstwerte bis 33 Grad. Die Aussichten, morgen vielfach sonnig und trocken, nur vereinzelt lockere Wolkenfelder, Temperaturen bis 34 Grad.
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0: ich war ein paar Wochen raus, ja, gesundheitsbedingt, aber nach einer Reha geht es mir eigentlich wieder besser. Eigentlich ganz gut sogar. Solange ich mal ein bisschen ruhiger mache mit meiner kleinen Pumpe, ja, okay. So, ich habe gute Musik für euch mitgebracht am heutigen Sonntagmittag, den ersten Pfingsten und dann noch so heiß hier im Studio. Liebe Scholli, sage ich nur dazu. Wir haben auf jeden Fall viele Getränke hier, kalte Getränke und natürlich viel, viel gute Musik. It's Family Day bei 24 Disco.
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So, meine Lieben, ihr braucht heute nicht lange zu suchen auf euer Radio nach Party Town. The Party Town is here. 24 Disco International und die Sandzentrale Retro.

So, ich finde das ein richtig schönes sommerliches Schreiben. Ja. Erinnert mich so an meine Jugend aus den 70er. Julio Iglesias ist zurück. Diesmal on the Remix von Andres Troconis und Omdia 2, Omdia Joe. Der Remix über 24 Disco International. Ja, ich war heute Morgen so ein bisschen verzweifelt. Ich wusste nicht, wie unser Programm heute aussieht. Ich wusste nichts vom Danny. Ich wusste nichts vom Ines. Ich habe da noch was reingesetzt. Dann habe ich das Falsche reingesetzt. Jetzt habe ich doch das Richtige. Ab 14 Uhr sind sie wieder da. Heute Mittag on air Danny und Ines. Und das heute wieder mit einer extra langen Sendung bis 18 Uhr hier auf 24 Disco und über dieser Zentrale. Hier ist noch so ein alter Klassiker aus den 80ern. Eigentlich von Evelyn Thomas. Diesmal von unserem lieben Freund Jonathan, Ladies on Mars, High Energy 2026.

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1: So, manche Leute haben's gut, haben eine eigene Pool zu Hause. Schön, dass ihr euch da drin vergnügt. Bitte keine neckischen Spielchen. Ja, es ist ersten Pfingsten. Liebe Grüße nach Morsbach. Ich wünsche euch einen schönen ersten Pfingsten da drüben. Und vielleicht hüpfe ich mal dazu. Schön wär's natürlich.

So, wir machen so eine richtig schöne sommerliche Sendung daraus, ja. Es ist uns auch gar nichts anderes möglich heute Mittag mit dieser Temperatur. Bis zu 30 Grad hier im südlichen Sauerland. Und wir passen natürlich das Musik an. Wir sind bei dieser Family Day auf 24 Disco International. Und die

sein, dass es immer besser wird. Ihr Lieben, es ist soweit. Ein Remix nochmal und diesmal von Rassi. Und hört mal rein. Ich sage weiter nichts. Vielleicht kennt ihr es ja.

Zo schön, dass unser Ines mich schreibt gerade. Heute Morgen so ein bisschen so ein Durcheinander gewesen, ob ich die Werbung für die beiden schalte oder für Danny alleine. Ich wusste es nicht genau, aber sie sind auch heute Mittag dabei. Ab 14 Uhr on air, Danny und Ines live bis 18 Uhr hier auf 24 Disco und auf die Setzentrale. Ja, Soul, Funk, Disco und natürlich so ab und zu was Neues zwischendurch natürlich auf unser Family Day. Erstmal noch was von den Classics, wie hier das.

Grüße nach Bayern, oder besser gesagt nach Ramsau, und zwar nach die Familie Maltan vor dem Gästehaus Kaltbach-Häusel. Ja, liebe Grüße aus dem schönen Sauerland. Danke für die letzten Wochen, dass wir bei euch sein durften. Und ja, ich habe mich selber überzeugen können, 24 Disco ist auf jeden Fall live auf DAB zu hören in ganz Bayern. Und das

0: So, ich muss erstmal wieder gewöhnen hier im Studio, wo jede Schalte ist und naja, ich glaube, es geht einigermaßen gut heute. Ja. Wenn man so ein paar Wochen raus ist, dann ja, dann schaut man sich hier um im Studio. Eines muss ich euch sagen, es ist bullig heiß hier. Ja, obwohl es auch draußen heiß ist, natürlich klar, ist es auch hier drin im Studio noch heißer, noch wärmer, so sagt man das. 24 Disco International und die Saarzentrale Retro heute Mittag hier bei auf den ersten Pfingsten, muss ich sagen. Es ist gleich 1 Uhr und heute Mittag ab 14 Uhr Zeit für On Air mit Danny und Ines. Sie sind beide da heute, eine extra lange Sendung, sogar bis 18 Uhr.
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0: So, natürlich nicht nur Danny, sondern auch Ines. Wir müssen den Jingle unbedingt mal neu machen lassen. Ja, und das werden wir auch, ja, so schnell wie möglich. Hier ist Alex Warren, An Ordinary, und eine extra Remix-Version.

So, ich erinnere mich so gerne an Tante Uschi. Ja. Oder war es noch Usher? You remind me. 6:01, 24 Disco. Ja, ich bin dafür, dass

DJs von 24 Disco sich einfach diesen Sommer mal treffen hier im Studio im Sauerland, dass wir alle mal schön ein Bierchen trinken können, ein Weinchen und was Schönes zum Grillen haben. Ja, das wäre doch mal was. Ja.

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Und jetzt in 2026 neuer Remix von Jay Caruso. Er hat das geil gemacht. Ne? Schöner New Disco-Track. 15 Minuten nach 1, 24 Disco International an dieser zentrale Retro mit der Lunchtime-Show. Gleich ab 14 Uhr Danny und Ines on air, live aus unserem Studio Wesel im Niederrhein, am Niederrhein. Nicht im Niederrhein, sondern am Niederrhein. Stell dir vor, die saufen uns noch ab da im Studio, gell? Mein, apropos saufen. Ich sag nichts mehr. Ich krieg gleich noch Nachrichten aus dem Studio, dass ich sehr frech geworden bin, seit ich aus der Reha zurück bin. Ja, das wird es sein. So, ihr Lieben, wir nehmen euch mit in dem Jahr 1984. Das war der Zeit, wo ich noch Resident DJ war. In der Kuh-Diskothek in Ibiza. Das Ding nennt sich jetzt Universe. Ja, das war eine Zeit. Ein bisschen Italo-Disco. Ich nehme euch mit Baby's Gang and a Happy Song.

0: Und Caroline Mackay und natürlich auch liebe Grüße nach Barbados, nach Diane, ja, Diane Crawford.
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0: Gefühlte 60 Grad im Studio. Aber wir halten durch. Nur für euch.
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So, ein bisschen sommerliche Klänge hier bei 25 Disco auf diesem ersten Pfingsten. 24 Mai, es ist gleich 20 Minuten vor 2. Das war der neue Single von Mero und Mira. Und wir bleiben ein bisschen bei diesen sommerlichen Tracks auf diesem Sonntagmittag in der Lunchtime Show.

So, das war mal schön. Diplo featuring Cameron Whitcomb and Will You Still Love Me? Family Day by 24 Disco. Die Hitze schlägt mir aufs Gemüt. Ihr Lieben, ich habe was Neues hier für euch von Shakira. Der Track heißt Die Die. Und Die Die, das bedeutet so viel wie Komm schon oder Beeile dich. Na, das machen wir dann auch. Viertel vor zwei, 24 Disco und die Satz.

0: Melodia. Bisschen Salsa um 2:09. Mirena, neue Single von diesem Herrn. Ja, so muss ich sagen. Ihr Lieben, unsere Zeit ist rum. Ich habe noch was Extras rausgekramt und das spiele ich auch als Letzte. Ich wünsche euch noch einen schönen ersten Pfingsten. Viel Spaß gleich mit Danny und Ines aus unserem Studio Wesel am Niederrhein. Und ich hoffe, der Danny hat viel, viel Wasser im Studio, weil auch da ist es ein Bullenhitzer.
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0: So, ihr Lieben, ihr kriegt von mir noch bis zum Feierabend ein bisschen Michael Jackson auf der Ohren. Wir hören uns wieder morgen. Gleiche Zeit. Dann gibt es die Lunchtime Show mal auf den Montag, den 12. Pfingsten. Bis dann. Ciao.

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0: Herzlich willkommen.
1: Ja, sag ich auch.
0: Strahlend blauer Himmel, wundervolle, angenehme Temperaturen. So schätzungsweise 28 Grad hier draußen.
1: Ja, also für mich gefühlte 30.
0: Und im Studio angenehme, ja, 21, 22.
1: Also sehr schön hast du es gemacht. Die extra den Kamin angemacht. Ja. Wunderbar. Ganz toll.
0: Damit ich nicht friere, ne?
1: Ja. Ja. Hallo und herzlich willkommen zu unserer Sendung. Family Day Sonntag auf Radio Nordsee International, auf 24 Disco International und auf das zentrale Retro.
0: Hast du gut gesagt.
1: Ja, danke. Aha. Ich träume da immer von, damit ich ja nicht verkehrt sage.
0: Ja, Marathonsendung heute, ne?
1: Ja, für dich. Ja. Für dich. Ja, für dich. Selbst schuld.
0: 4 Stunden sind wir für euch da und dann gibt es 2 Stunden Pause.
1: Aber nicht Musikpause?
0: Nee, die Musik läuft weiter.
1: Da kommt der Kollege.
0: Und dann geht es nochmal 4 Stunden weiter für mich, ne?
1: Ja.
0: Naja.
1: Wenn du sonst nichts anderes zu tun hast am Pfingsten.
0: Kriegen wir auch hin.
1: Schöne Pfingsten wünsche ich euch. Und
0: ja,
1: ich hoffe,
0: so.
1: Ihr habt einen wundervollen Sonntag. Die Sonne spielt endlich mal mit. An Ostern war es ja nicht so schön. Da hätte man bald Eier im Schnee suchen müssen. Aber jetzt Pfingsten ist doch wunderbar. Alle Menschen sind unterwegs oder liegen irgendwo am Strand, am Baggersee oder auf der Terrasse, wenn man eine hat. Oder im Garten, wenn man einen hat. Oder sitzt am Eiscafé. So wollte ich das sagen.
0: Genau so ist es. Und dann trinkt man beim Italiener griechische Getränke.
1: Ja, geil, ganz geil. Also unser Italiener hat wirklich was Neues auf der Karte, ist auch richtig, richtig toll und gesund. Ne? Ist also ein veganes Getränk mit Antioxidantien. Also da ist man gut versorgt. Vitamin B, Vitamin B1, B6. Und wir haben dann gestern gesagt, wir probieren das am Montag mal mit Wodka, ob das dann auch noch schmeckt.
0: Ja. Ich wollte ja eigentlich das Studio noch draußen verlegen,
1: ja.
0: Aber so lange Kabel habe ich nicht gefunden.
1: Ja. Wäre schöner gewesen.
0: Sonst hätte ich das direkt gemacht. So schön vor dem Pool.
1: Ja, herrlich. Was ist
0: oben
1: schon
0: auf
1: drin?
0: Oben auf der Terrasse.
1: Oben drauf.
0: Ja, ja, klar.
1: Haben die Nachbarn auch was
0: davon. Ja. Ja. Viel Spaß, gute Unterhaltung.

0: Hey Lilly.
1: Was hast du gemacht?
0: Wie Lille und wie heißt das andere Ding?
1: Du machst mich ganz durcheinander.
0: Ich mach sie fertig.
1: Safrido.
0: Safrido, genau und? So ist es. Nein, ist doch wieder der Verkehrte. Warum?
1: Was möchtest du denn?
0: Ach, ist doch egal. Machen wir nicht. Gucken wir jetzt mal, wo der andere ist. Da ist er doch nochmal. Dann.
1: Der muss da stehen bleiben.
0: Nein, warum? Ach so, okay. Den machen wir gleich nochmal.
1: Ich hab das extra so geordnet.
0: Ist doch alles kein Problem.
1: Ich hab das extra so geordnet.
2: Und jetzt geht's weiter mit.
0: Ach, wie schön.
2: Nein, nicht. Erstmal spielen wir noch ein paar Sommerhits. Radio
1: Nordsee International. Ich finde das Jingle richtig gut.
0: Ja, vor allen Dingen der Anfang. Ne?
1: Ja.
0: Wem, ne? Last Christmas. Mhm. Und wir machen eine kleine Reise. Wohin?
1: Ja, wohin denn schon?
0: Nach Spanien.
1: Ja.
0: Egal auf welche Insel, egal ob es Festland ist, vollkommen wurscht. Auf jeden Fall Spanien.
1: Ja, oder Italien.
0: Mhm.
1: Dieses Jahr Griechenland. Ja. Geht auch noch.
0: Geht auch.
1: Ja.

0: Winter, Sommer in Spanien.
1: Nur wir zwei.
0: Nee, das kann nicht. Da sind doch noch viele, viele andere, oder?
1: Ja, ich möchte auch nicht mit dir.
0: Nein. Ne? Ich kenne noch zu viele, ne?
1: Du passt dann immer so auf mich auf.
0: Ja, klar. Ja, gehört sich ja auch so. Ja,
1: finde ich nicht so schön.
0: Nee, ich muss ja auf dich aufpassen.
1: Abends, ja, aber tagsüber so, ne? Da gehe ich in Wasser und passe auf die Haie auf und so was alles.
0: Ja, vor allen Dingen die ganzen Krabbeltiere, die im Sand rumkrabbeln, ne?
1: Ja.
0: Da passe ich immer drauf auf. Ja. Aber ich habe immer eine Sonnenbrille auf, da kann man nicht gucken, wohin ich gucke.
1: Nee, du guckst immer geradeaus und guckst dann links und rechts. Ja, ja, kenne ich schon.
0: Ja, mein Cousin hat es damals immer so gemacht, er hat immer Fotos gemacht mit dem Fotoapparat. Ein Teleobjektiv drauf, ne?
1: Ja.
0: Und seine Frau hat dann immer gesagt, was fotografierst du denn da? Ja, die ganze Landschaft, ne? Mhm. Und dann hat er nachher immer mal die Bilder mal gezeigt, ne? Ich weiß nicht, wie viele Bikini-Schönheiten dabei waren.
1: Hat er doch gut gemacht. Ja. Hat Neues von Baker Mate.
0: I love life.

0: Ja, das ist ja meistens so, wenn wir beide Sendungen machen, ne?
1: Ja.
0: Dann die 4 Stunden, alle ja. 14 Tage sonntags, dann bringst du ja immer die Musik mit, ne?
1: Ja.
0: Ein Köfferchen voll Musik. Mhm. Und warum möchtest du mir ein Schloss bauen?
1: Das ist ja gar nicht für dich.
0: Ach so.
1: Nee.
0: Ich habe gedacht, wer für mich?
1: Das ist doch für die Hörer.
2: Ich baue dir ein Schloss.
1: Ja.
0: Das in den Wolken liegt.
1: Weil ich diese Version so schön finde.
0: Ach so. Na dann.
1: Von Spanien nach Italien.

0: Ja, und ich habe gar kein Schloss, ne?
1: Tino Dono Castello. Ja, ja. Ne, du, hör mal, du hast ein Anwesen hier.
0: Ja, vor allen Dingen möchte ich mich mal dazu äußern für 24 Disco. Terry, schön, dass du wieder so gut und so munter moderierst. Ja. Und da wissen wir natürlich dann genau, ihm geht's wieder gut.
1: Ja.
0: Ne?
1: Vor allem
0: ja,
1: besser.
0: Richtig schön. Besser wieder.
1: Besser, ja.
0: Und lieber Rico, natürlich auch bei dir nochmal ein riesen Dankeschön für die Wahnsinnsbilder, die jetzt schon wieder gekommen sind. Und ich weiß nicht, wie du das machst, wie du mich dann immer da rausziehst mit den Klamotten an, die gerade die Ines so liebt. Und dann halt eben auch noch mein Garten. Ich finde es immer
1: schön, dass du
0: berauschend.
1: Schön, dass du ein schönes Bild für Kannst du mir das bitte auf WhatsApp schicken?
0: Nee.
1: Bitte, dann brauche ich das nicht immer abfotografieren.
0: Hier ist Sunrise.
1: Als wenn es gestern war, ne?
0: Ja.
1: Ja.
0: Vielleicht ist es ja gerade erst noch passiert, oder?
1: Ja, man weiß es nicht.
0: Man weiß es nicht,
1: man weiß es nicht.
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0: Ah, vielleicht sollte ich dir auch mal so ein kleines veganes Schaumsüppchen auf Bierdeckel servieren.
1: Ich hab schon eins, danke.

0: Ja. Tja, du bist mehr als 1000 Träume weit. Ich habe noch nie 1000 Träume weit gedacht. Ich muss ja nicht ganz selten.
1: Manchmal sind so komische Texte, ne? Dann denkst du auch, was is it, ne?
0: Ja, ich träume sowieso ganz selten. Ne?
1: Also ich kann gerade nur sehen, dass ganz viele Leute zugucken und einschalten. Ich sage auch von hier aus schöne Pfingsten, Danny natürlich auch.
0: Huh.
1: Ja, wunderbar. Und ich kann das schlecht beantworten. Aber der lieben Ruth und dem Rainer Gräben sagen wir natürlich auch frohe Pfingsten.
0: Natürlich.
1: Und ich hoffe, ihr habt einen wunderschönen Toni Sonntag.
0: Toni
1: ist auch da. Rutsches.
0: Nee, nicht der Toni.
1: Ach so, da keine Rutsches.
0: Nicht der Morty aus den Niederlanden.
1: Der Morty ist nicht da.
0: Nein. Vielleicht kommt er ja gleich nochmal, ne?
1: Ja, man weiß es nicht.
0: Ein Titel, der mich erinnert so an die Zeit 89, 90. Ja, da gab es hier nochmal in Wesel so ein wundervolles kleines Café. Das nannte sich Café Busch.
1: Ach so, okay. Mhm.
0: Und da lief dieser Titel hier rauf
1: Kaffee.
0: Und runter.
1: Ganz, ganz früher, als die Oma noch lebte, da war ein Café.
0: Da musste man Kaffee und Kuchen.
1: Da konntest du auch Kuchen kaufen, außer Hose und Eis kaufen und alles so. Ja, und dann konntest du auch vorne
0: sitzen. Nachher konntest du veganes Schaumsüppchen kaufen.
1: Ja, da war dann mehr so die vegane Abteilung. Dann gab es kein Eis mehr und kein Kuchen mehr, dann gab es nur noch Bier und harte Getränke.
0: Und Dancen.
1: Ja. Hier ist Sydney Youngblood. Ich habe mal so alte Schinken rausgeholt. Ich habe festgestellt, auf meine Festplatten sind nur alte Lieder. Also ja. kann ich auch nur alte Lieder
0: mitnehmen. Passend zu dir.
1: Nee, mein Studio ist ja noch nicht
0: fertig.
1: Mein Studio ist ja noch nicht fertig.

0: Ja, jetzt wieder richtig schön, ne? So barfuß im Studio rumlaufen. Ich mag das sehr, ne?
1: Ich bin gestern barfuß durch die Stadt gelaufen.
0: Ja, und keine kleinen Tierchen hinterher gewesen. Die sind alle in Koma gefallen, oder?
1: Ich war ja da, wo der Springbrunnen ist. Da habe ich die Füße immer reingehalten.
0: Also, aha.
1: Ja. Ah, ja. Susanne, dir auch schöne Pfingsten, ja. Mal eben so am Rande.
0: Liebe Grüße aus dem Studio.
1: Er muss immer irgendwas Blödes sagen.
0: Nein, ich bin lieb heute.
1: Ja, ich bin hier reingekommen, weil ich dachte, boah, hier riecht echt nach Mottenkugeln. Was ist denn hier los? Ja, habe ich gerochen, habe ich gesagt, denn ich kann so bitte wieder die Schuhe anziehen.
0: Nein.
1: Jetzt hat er sich die Füße gewaschen, jetzt kann er nackte Füße rumlaufen.
0: Und deswegen hat Ines immer noch ihre Schlappen an, ihre Schükes.
1: Ihre Turnschuhe, ich bin ja mit dem Fahrrad hier.
0: Ich glaube, die riechen schon durch die Schuhe.
1: Nee, kannst nichts riechen.
0: Nee. Ja, wer weiß, ob Susanne heute auch am Pfingstsonntag wieder im Putzmodus ist.
1: Nee, ist die nicht. Nee, bestimmt nicht. Die haben bestimmt einen leckeren Kuchen gebacken und die gleiche Enkelkinder besuchen. Und
0: ja, oder die kommen alle.
1: Die Tochter, so dann alles.

0: Little Angel, my pretty little angel.
1: Kennst du nicht?
0: Nee.
1: Ich dachte, nee.
0: Ja, wie gesagt, habe ich doch recht gehabt, ne? Susanne ist im Putzmodus.
1: Ja.
0: Wollen wir mal gucken, was du noch mitgebracht hast, damit sie auch flotter mit dem Putzen fertig ist.
1: Ja, jetzt aber.
0: Pretenders.

0: The Pretenders.
1: Don't get me wrong.
0: Ja.
1: Ja, da kann man schneller bei putzen.
0: Ja.
1: Solltest du dir mal merken.
0: Warum? Ich höre nur so eine Musik.
1: Ja, aber putzt aber trotzdem immer so langsam, ne?
0: Das weißt du doch gar nicht. Das weißt du
1: jedes gar nicht. Jedes Mal, wenn wir schon mal telefonieren, ich bin immer noch am Putzen. Ja.
0: Ja.
1: Da kann man morgens um 8 anrufen, ist er am Putzen. Dann kann man abends um 10 anrufen, da ist er noch am Putzen. Das ist ja nicht mehr normal.
0: Halt komme ich ja immer auf die
1: Außen. So groß ist deine Wohnung.
0: Nee, aber es kommt immer auf die Außentemperatur.
1: Ja. Und die Gabi, die hüpft von einem Schattenplatz zum anderen.
0: Ja, die hat doch eine große Terrasse. Die kann rund ums Haus
1: gehen. Und eins muss man ja sagen. Sie hat mir gestern ein Bild geschickt. Eine traumhaft schöne Terrasse.
0: Ja.
1: Wirklich.
0: Ja.
1: Hast du sie schon gesehen?
0: Ja, habe ich schon gesehen.
1: Ah. Ein Titel von der Maus, die Spinner.

0: Die hohe Stimme, das war ich.
1: Ja, ich weiß. Ich dir, als wenn ich dir auf den Fuß trete.
0: Ja, liebe Gabi, ich muss immer stehen, weil den einzigen Hocker, den ich hier hinter der stehen habe, den benutzt Ines dann immer.
1: Stimmt überhaupt nicht. Das können alle sehen. Wir sind live drauf bei Facebook, da kann
0: jeder sehen. Wir könnten uns auch hinsetzen.
1: Ja.
0: Damals im Studio, als es noch bei mir dann draußen in dem großen Gartenhäuschen war, da haben wir immer gesessen.
1: Da mussten wir sitzen.
0: Ja, weil es so.
1: Weil alles so niedrig war. Ja. Nein, aber stehen hier so macht
0: ist,
1: mir
0: nichts. Ist schon, ja. Das haben wir uns angewöhnt damals in Utmarsum, ne?
1: Mhm.
0: Da gab es nämlich hinter der Musik keinen Hocker.
1: Nee, dann haben wir immer gestanden.
0: Ja, haben wir immer gestanden.
1: Da waren die einzigen bösen Sachen, die du jetzt sagen wolltest.
0: Nee, und Alter, nicht immer nur gestanden. Also ich ja.
1: Ja, aber du wolltest
0: die Maus
1: ja
0: hat auch schon mal dahinter gelegen. Also das ist nun mal auch mal wahr, ne?

0: Tja, wir sagen doch mal herzlichen Glückwunsch.
1: Ja, Alex, erstmal schöne Pfingsten. Ich hoffe, dein Mann hat dir das gerade bestellt, die Grüße. Und ich gehe mal davon aus, irgendwie pfeife ich, ne? Wenn ich heute so spreche, ganz komisch.
0: Aus dem letzten Loch.
1: Ja, da pfeife ich ja immer raus. Aber Alex, von hier aus nochmal nachträglich.
0: Alles Gute zum 28. Hochzeitstag.
1: Wie lange musst du noch? Als sagt man ja so, ne? War nur Spaß. Ich hoffe noch ganz, ganz, ganz, ganz viele Jahre bei bester Gesundheit.
0: So, und jetzt alle auf. Der Tommy Castro, Hans Painkillers.

0: Soul Chick. Ja, und der Rico, der ist fleißig dabei, immer die wundervollen Bildchen zu machen. Und dann haben sie sich alle, die Damen, geäußert, na, ach, wie schön die Farben sind und das steht dir wundervoll.
1: Ja. Du kennst ja auch nicht alles. Mit so was Schönem würde ich nicht im Bett gehen, weil im Bett gehe ich nur mit Rosen.
0: Die biegen doch.
1: Die biegen nicht. Ach, du hast ja nicht mehr alle. Dankeschön. Lieber Rico, fürs schöne Bildchen und danke, Mädels, fürs Kompliment.
0: Ach, weißt du noch?
1: Vor 40 Jahren, ja, hätte ich mich mal lieber umgedreht und wäre weggegangen.

0: Ja, weißt du noch, vor 40 Jahren, ne? Ja, dann haben wir uns aber selten in der Diskothek gesehen, liebe Ines.
1: Das stimmt wohl.
0: Denn,
1: ich bin ja auch geboren.
0: Vor 40 Jahren, wo war ich denn da?
1: Ich denke mal in Italien.
0: Genau.
1: Oder so. Ja, wollte ich das sagen.
0: Ja, da war ich in Italien bei Radio Fortuna und es war richtig schön, ne? Die ganzen Jahre, die ich dann da war. Ach, was war das schön.
1: Dann musst du wieder nach Hause. Die Italiener haben ihn rausgeschmissen.
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0: Ja, schöne Pfingsten wünschen wir euch natürlich allen. Und da ist er, ne? Ach ja.
1: Ich wollte ihn auch mal mitbringen, ne? Extra für Susanne und für alle Mädels.

0: Mr. Disco persönlich, Mr. Barry White, you are the first, the last, my everything. Ja, lieber Rico, ja. Wenn es 6 Kilometer wären, ne, dann wäre ich jetzt ganz schnell bei dir. Ja, Erdbeerkuchen mit Schlagsahne
1: ich
0: essen.
1: Wäre ich jetzt mit meinem Rad
0: aber bei den 6 Kilometern, da hängen noch 2 Nullen dran.
1: Ja,
0: leider. Dann aber doch noch ein bisschen weit.
1: Ja, das stimmt. Und der Marc Heinzmann, ne, der wünscht uns auch natürlich frohe Pfingsten, der ist dabei. Und die Hanne, wie immer, die grüßt uns auch und sagt auch schöne Pfingsten. Von hier aus natürlich das Gleiche zurück.
0: Der Marc, euch auch schöne Pfingsten.
1: Ja.
0: Der Junge aus Kölle.
1: Der Junge aus Kölle?
0: Nein, normalerweise ist er ja aus Winterberg. Ne?
1: Ja, eben. Meine ich doch.
0: Aber mittlerweile schon nach Köln gezogen.
1: Ein Kölscher Jung?
0: Ein Kölscher Jung. Ja. Ein halber.
1: Ein halber?
0: Ja.
1: Und die andere Hälfte ist auch Kölsch.
0: Selbe, so in Sauerland.
1: Sein Mann.
0: Ja.

0: Le Freak.
1: Ach, wie geil, ja.
0: Und Chic. Mhm.
1: Ja.
0: Ja. Die haben alle geschrieben, du bist schick, ne?
1: Ja, die haben auch geschrieben. Ja, natürlich. Hör mal, irgendwie spielst du heute...
0: Mit meinem Leben, oder?
1: Ja, ich würde ja sagen, ganz...
2: Und jetzt geht's weiter mit...
3: Nein, immer noch nicht.
0: Doch, ich möchte
2: erstmal
0: das jetzt
2: spielen
0: hören.
2: Wir noch ein paar Sommerhits.
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0: Ich möchte jetzt gerne Wem hören und Last Christmas.
1: Ne.
0: Ne? Dann hören wir jetzt Buddy.
1: Ja. Willkommen, willkommen, Sonnenschein. Ja, so ist das auch richtig. Wir haben ja nicht so viel davon hier am unteren Niederrhein.
0: Nicht zu viel.
1: Nicht.
0: Nein, mal nicht, sonst ist es nachher wieder weg. Nee.

0: Süden. Wir brauchen jetzt nicht mehr ab in den Süden. Nee. Nein, wir haben hier jetzt auch Sonne.
1: Ja, im Moment haben wir ja noch Sonne. Es ist auch gut so. Ich glaube, 3 oder 4 Tage hält es an.
0: Nee, nächste Woche, die ganze Woche.
1: Ja, aber nicht, wenn du nach oben geguckt hast heute, dann hast du schon gesehen, was morgen passiert. Morgen ist der Himmel wieder weiß.
0: Ach wo.
1: Die ganzen Flieger, die wir noch unterwegs sind.
0: Idioten. Und hier ist er,
1: ja, bald
0: einer
1: ist
0: der
1: weit.
0: Besten deutschen Interpreten in Sachen Musik. Hier ist Nick P.
1: Bald bin ich auch wieder mit der Füße im
0: Land. Das Meer,
1: und
0: der
1: Uso.
0: Wind und du.
1: Ja.
0: Ach, und dann gehst du an Adonis.
1: Nee, Adonis brauche ich nicht.
0: Ne?
1: Hauptsache ich habe Wasser und Meer und Sand und schönen Liegestuhl. Wunderbar.
0: Dann wollen wir mal gucken, wer nicht Adonis, aber wie heißen denn die anderen Griechen alle?
1: Keine Ahnung. Omelette, Mehmet, Kotelett. Ach nee, da ist ja falsches Land.

0: A Walk in the Park. 19, Nick Stryker Band. Ja, steht da.
1: Ja, Mann. Nur weil da eine 19 steht. Ja. Irgendwann in der Sendung habe ich dann mal als 19. Lied genommen.
0: Ach so, und deswegen steht da eine 19 vor.
1: Ja, als ich noch so zu Hause...
0: In den Anfang stehe.
1: Genau, damit ich genau wusste, wann welches Lied kommen sollte, damit ja doch alles passt.
0: Also, ja. Das siehst du, das ist bei mir nicht so. Ne? Nee, ich spiele alles durcheinander.
1: Ja, ich weiß. Spielen wir ja jetzt heute auch.
0: Ja, sicher. Und wir haben sogar einen Musikwunsch reingekriegt, schon wieder mal. Und liebe Gabi, natürlich spielen wir so ein wundervolles Lied für dich, ne?
1: Genau.
0: Und hier sind sie.
1: Freue ich mich auf den Wunsch.
0: Ja, wunderbar. Breakfast.
2: Spanien.
0: Spanien. Spanien. Spanien-Lied.

0: Alter, ich kenne den Text auswendig.
1: Ich weiß, la la la la. Er hat die Gabi doch für den Marc und für den Heinz ein schönes Liedchen sich gewünscht, ne?
0: Für den Marc und Thomas.
1: Marc und
0: für
1: Tommy.
0: Tommy.
1: Marc und Tommy, genau.
0: Ja, genau. Das war eine Black für so ein Spanien-Lied. Ach ja, schön zu hören.
1: Die hauen bestimmt auch nicht ab. Denen fehlt jetzt mittlerweile auch der Aussicht auf Bedauern.
0: Und dann kann man sich ja vorstellen, wenn man dann mal so, wenn die Maus dann wieder so in ihrem, ne? Wo läuft sie denn damit rum? Mit dem Itzi Titzi Bini Wini Honolulu Strandbikini.
1: Itzi Bizi, Alter.
0: Und dann diese ganzen griechischen Adonis. Oh, was die dann für Stil oben kriegen.
1: Du hast doch alle frisch.
2: Na, was gab's denn da zu sehen?
0: Die Maus.

0: Badewanne an.
1: Tja. Oh. Die Maus mit ihrem super Bikini in der Badewanne.
2: Nur weil du dann nicht aussprechen kannst.
1: Nein.
2: Das heißt Itzi-Bitzi.
1: Ja, Itzi-Bitzi.
2: Teeny-Weeny.
1: Teeny-Weeny Honolulu-Strand-Bikini.
2: Ja, jetzt hat er's.
1: Und ja, warum du den dann zu Hause in der Badewanne anziehst, kann ich dir genau sagen.
2: Warum denn?
1: Jetzt ja, kommt jeder Adonis, ne, der dann guckt, ne?
2: In der Badewanne?
1: Ja, nein, nicht in der Badewanne.
2: Ja, also ich habe
1: am Strand, wenn du den dann da anhast.
2: Du hast aber von der Badewanne gesprochen. Ein String-Bikini. Die Zeiten sind ja wohl vorbei, also ehrlich.
1: Und dann,
2: kann ich ja übertreiben.
1: Weißt du, wer dann sogar rot wird?
2: Nee.
1: Die Sünde.
2: Ja, ja, ist klar. Nee.
1: Ja.
2: Die Zeiten mit dem String-Tanga, das ist ja schon lange vorbei. Ich muss mein Popöchen nicht jedem zeigen. Ja, ist so.
1: Popöchen.
2: Popöchen.

0: Florian Feste.
1: Das hat den richtig schockiert.
0: Ne? Da wird sogar die Sünde rot, ja. Bei dir sowieso. Da du selber nicht rot wirst.
1: Warum?
0: Ja, manchmal ist ja...
1: Doch, das sieht man nur nicht.
0: Ja, ich weiß. Sugar, Sugar.
1: Deswegen hat sie den ausgesucht. Und jetzt hat sie mich dabei angeguckt und hat gesagt, Sugar, Sugar.
0: Oh. Man kann

0: Hani, hani.
1: Hani, hani.
0: Der nächste Musikwunsch liegt auch schon auf. Und da freut sich wieder eine junge Dame. Denn sie wird daran erinnert an viele, viele schöne Familienurlaube. Und hier ist er. Der Mai. Der Reinhard.
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1: Ja, obwohl Baltrum ist ja auch ganz schön.
2: Ja, sicher, aber hast du eigentlich viele Bananen gegessen?
1: Heute?
2: Nee, überhaupt.
1: Nö.
2: Bis das Ränzle spannt.
1: Nein, habe ich nicht.
2: Nee, ich auch nicht.
1: Das sind so Steaks, so eher so meins.
2: Ja, aber so hin und wieder mal so eine Banane.
1: Ja, ist ganz lecker.
2: Vitamine pur.
1: Und Zucker.
2: Hey, Darling.
1: Ja.
2: Ach, macht sie sich extra schön für mich.
1: Ja.
2: Eine schöne Maus. Hier ist Fantasy.
1: Du brauchst die Musik nicht runterlegen. Ich wollte eigentlich nur die Uhrzeit ansagen. 15 Uhr, gleich 34 Minuten.
2: Ach so.
1: Ja, am Sonntag, am Pfingstsonntag.
2: Möchten Sie wissen, wie spät es ist?
1: Ja.
2: Schauen Sie auf Ihre Uhr.

0: Schade, du hast dich heute wieder schön gemacht, nur für mich.
1: Ja, habe ich ja auch, aber du bist ja nur
0: Mecker. Du hast dich aber bunt gemalt.
1: Ne, bunt gemalt habe ich mich nicht.
0: Er hatte doch gerade gesungen.
1: Ja, aber habe ich ja, hallo?
0: Ja, hallo, hier, ja, du bist wieder da.
1: Ganz genau, danke schön. Er möchte dann meine Antwort nicht hören, dann zieht er einfach einen Stecker ein.
0: Ne, habe ich doch nicht.
1: Macht er immer.
0: Ne, ich höre doch alles.
1: Also, wir sind gerade zu der Entscheidung gekommen, zu sagen, falls ihr wissen wollt, wie spät es ist, müsst ihr auf eure Uhr gucken. Und falls ihr wissen wollt, wie warm es ist,
0: dann guck
1: mal mit Thermometer.
0: I love you, baby.
1: Für die Niederländer.
0: Ja, für die Ferry.
1: Für den Ferry
0: de Litz.
1: Nee, der Ferry de Litz, der singt das ja. Ja, aber für, den, für den niederländischen Hörer.
0: Für den Holländer.
1: Für den Holländer gibt es überall.
0: Ah, ja.
1: Aber Niederländer, die sind ja was ganz Besonderes.
0: Ach so.

0: Ich will alter Bayer bleiben.
1: Nee, das
0: muss nicht sein.
1: Das geht doch nicht.
0: Muss nicht sein. Also 4 Stunden reichen alle 14 Tage.
1: Ja, das meine ich auch. Also die Fernbedienung ist meine, die Couch ist meine und das Bett ist erst recht meine. Also.
0: Ja, weil das würde ja gar nicht gehen. Mord und Totschlag.
1: Ja, einer von uns beiden würde dann ins Gefängnis gehen.
0: Ja, du.
1: Ich?
0: Und ich würde noch weiterleben.
1: Das glaube ich nicht. Doch. Solomon Bouquet.
2: I'm so happy to be here today.
1: Everybody. Ja, ich bin auch happy hier zu sein.
0: Sollst du lügen?
1: Ah, nein. Ich finde das immer schön, wenn ich hier bin.
0: Ah.
1: Und irgendwann gibt es ja auch was zu essen. Ne? Der Zeitpunkt kommt ja immer näher.
0: Was gibt's denn?
1: Das weiß ich nicht. Du hast ja gestern was geschrieben.
0: Ja, einen leckeren Burger.
1: Unterzeugend.
0: Aber nur kleinen Burger. Mini-Brötchen.
1: Die kleinen, die ich immer holen.
0: Doch.

0: Eric Cochran, das ist auch gewesen, ne?
1: Ja.
0: Everybody und, needs somebody.
1: Und die Blues Brothers.
0: Auch gewesen. Ja. Genau wie jetzt bei dem nächstfolgenden Titel. Da gibt es natürlich auch dann so viel Coversongs von, dass es nicht mehr schön ist, ne?
1: Doch, ist immer schön.
0: Ist immer schön?
1: Ja, wenn man gerade den Titel hört. Und manchmal merkt man die Unterschiede und dann merkt man beim Original, dass er gar nicht so toll ist, dass so einige oder andere,
0: die gecovert sind, besser klingen.
1: Ja, hören
0: und
1: hören
0: sich besser anhören.
1: Genau.
0: Ja. Ja. Genauso wie dieser hier, Johnny Kidd und seine Pirates. Oh, shaking all over.
1: Ich shake jetzt gleich mal.
0: Ich shake
1: mal eben hinter der Theke meinen Körper.
0: Dann holt sie sich wieder ein veganes Schaumsüppchen, ne?
1: Ja, mal.

0: Die singende Maus ist wieder unterwegs.
1: Ja, manchmal muss man ja mitsingen, weil man den Text ja so ein bisschen kennt. Ob man den...
0: Ja, was?
1: Ja, so auswendig kennt, so ganz. Es bleibt ja dahingestellt. Aber so
0: ja, normalerweise Passagen, musst du den Titel auswendig kennen.
1: Ja, aber so manche Passagen...
0: Du bist ja schon einige Jahre alt gewesen, als dieser Titel auf den Markt kam. Also du hast den schon so viele Jahre gehört,
1: ja, aber dann müsstest du den immer, ja auswendig kennen. Ich finde den immer ganz schlimm, wenn ich den singe und der Interpret kennt ihn nicht. Weißt du, der Spieler, dann singt dann immer was ganz anderes.
0: Genauso wie dieser hier von Helen Shapiro.
1: Walking back to happiness. What loneliness can do.
0: Since I

0: ich singe jetzt nicht mehr. Brauchst du gar nicht drauf warten. Nein, nein, nein. Wir wollen ja den Hörern nicht hier den restlichen Tag vermiesen.
1: Vermiesen,
0: wieso versauen. Bin ich immer weg hier?
1: Ja, du ziehst ich mach, da immer am
0: nein,
1: Kabel.
0: Nein, ich mach gar ja. nichts am Kabel. Familiensonntag. Ja. Schon haben wir uns in der Wolle. Ein Grund ja. mehr, warum.
1: Warum sie nur alle 14 Tage kommt.
0: Genau.
1: Erscheint,
0: genau. Mm-hmm. Mach mal jetzt schöne, flotte Da-da-da-Musik. Ja.
1: Cha-cha-cha.
0: Nee, Cha-cha-cha kommt gleich.
1: Ach so.
0: Jetzt kommt erstmal Ritmo della Notte. Ritmo della Notte,
1: ja. Die Rhythmen der Nacht.
0: Genau.
1: Die sind ja noch, ist ja noch gar keine Nacht.
0: Nee, ist ja egal, aber die Sonne scheint ja und dann macht ja gute Laune und dann sind die Leute sowieso alle.
1: Ach so.
0: In Partylaune und in Urlaubslaune und so weiter alles. Ne?
1: Das macht alles das vegane Schaumsüppchen.
0: Ja. Krieg ich
1: bei
0: eins.
1: Unserer Ines.
0: Kann ich eine haben?
1: Na sicher.
0: Ja, wunderbar. Bitteschön, an die Bar. Zacki, zacki.
1: Du?
0: Na du. Du hast mir doch eins angeboten.
1: Ich kann nicht laufen.
0: Ach, jetzt plötzlich hast du wieder Knie. Ja, ich habe Füße.

0: Ist das ein Pornoplatz hier?
1: Ja, ein bisschen.

0: du hast ja gesagt, das Rhythmus
1: der Nacht. Der Rhythmus der Nacht.
0: Das ist ja kein Wunder, dass er ein Pornoplatz
1: und jetzt. Das um diese Uhrzeit.
0: Ja.
1: Rhythmus de la Noche von Schokolade.
0: Ja, Schokolade.
1: Ach so, so wird das ausgesprochen.
0: Ja.
1: Ja, ich bin ja nicht ne, mit dem Englischen so bewandert. Ne?
0: Ich weiß, ich kann auch erst auswärts, nachdem ich 5 Bier getrunken habe. Aber dann spreche ich alle Sprachen dieser Welt.
1: Und hier ein wundervoller Song in the Latin Jazz Version.
0: Ja, Bruno Mars ist etwas abgedriftet von seinem Dings und ich finde es ganz gut.
1: Cha, cha, cha.
0: Wir trinken auch heute, ja, aber wir tanzen jetzt erstmal cha, cha, cha.
1: Ja, die Maus muss noch ein paar trinken.
0: Komm, Gabi, jetzt über die ganze Fläche. Du hast Platz ohne Ende auf deiner Terrasse. Dann so ein bisschen Cha-Cha-Cha. Nimmst einfach ein Kissen.

0: Cha-cha-cha, Bruno Mars, the Latin Jazz Version. Ja, die Maus hat keine Zeit, die ist immer noch am Dancen. Die Maus, Maus, die Musik ist zu Ende, wollte ich dir nur sagen. Ne?
1: Ja, und?
0: Ja, und jetzt machen wir eine Reise gemeinsam. Um 17 Uhr und 58 Minuten gemeinsam mit Sash nach Ecuador.

0: Et voilà.
1: Sasch. Jetzt habe ich einen Titel für dich mitgebracht.
0: Für mich? Du bist nicht mein Typ, ja, das weiß ich doch.
1: Sag mal nix, fahr mal einfach ab.
0: Nein, warte mal ab, aber danach werde ich was sagen.
1: Kannst du ja.
0: Freu dich schon mal drauf.

0: Du bist nicht mein Typ.
1: Ja, du und mich auch nicht.
0: Nee, aber weißt du, warum ich dich mal hier, wo du gesagt hast, der Titel ist für mich, wo ich dich mal versucht habe anzumachen? Hast du ja gehört, ne? Habe ich 10 Bier getrunken. Ich musste einfach noch ein Bier trinken, um dich wirklich noch schöner zu kriegen.
1: Ja, ich weiß
0: das. Das hat aber nicht geklappt.
1: Nee, eben, deshalb hast du mich auch nicht gekriegt.
0: Let's go surfing now. Ja, ja.
1: Ja. Wir wissen ja, ne? Oder ihr wisst ja, ne? Wenn ihr wissen wollt, wie spät es ist und wo wir sind.
0: Guckt auf die Uhr.

0: Bist du vom Brett gefallen, oder was?
1: Ja, sicher. Aber mal ganz ehrlich, damals in Italien, ne? Ja. So 81, 82, 83, als ich da gelebt habe, habe ich das ja mal versucht. Ne?
0: Ja. Mhm. Und?
1: Ja, eine Stunde.
0: Echt?
1: Und dann habe ich aufgegeben. Ich bin auf der linken Seite rauf und auf der rechten Seite wieder runter. Und dann hat der Surflehrer zu mir gesagt, ich sollte doch mal von rechts aufsteigen. Habe ich dann auch versucht, bin aber links wieder runter.
0: Ja, toll.
1: Nein, das hatte kein Taugen mit mir. Ehrlich nicht.
0: Windsurfing?
1: Ja,
0: das Surfen. Da hast du doch was, wo du dich festhalten kannst. Bei dem anderen Surfen ist
1: an
0: ja...
1: An dem Mast?
0: Ja, an der Stange.
1: An der Stange, ach so, da haben die Frauen ja einen Vorteil, ne? Die surfen ja dann auch in der Nacht, ne? Die können sich dann auch immer festhalten.
0: An der Stange.
1: Am Mast oder an der Stange.
0: Ja, ist klar.
1: CCR, Creedence Clearwater Water Revival.
0: Es geht rund.
1: Ja, Oldies with Goldies. Und das Swedish Hiker.
0: Ich hoffe, die Musik, die ich eingepackt habe, gefällt euch.
1: Ah, Wahnsinn.
0: Ja. Wirklich oder nur
1: ja,
0: so?
1: Ja, nein, wirklich. Also,

0: Also zwei Wahnsinnstitel hintereinander, ne? Beach Boys und Creedence Clearwater Revival.
1: Schön.
0: Das,
1: ne,
0: ist so Musik wieder für den Vogelsberg, ne?
1: Ja.
0: Für Walter.
1: Mhm. Die habe ich gehört im Auto.
0: Ach, ist die schön.
1: Muss ich sofort volle Kanne machen.
0: Sollen wir auch volle Kanne machen?
1: Volle Kanne.
0: Volle Kanne.
1: Richtig,
0: also
1: cool.
0: Alle an das Knöpfchen,
1: ja,
0: wo man die Lautstärke höher dreht.
1: Lass den Nachbarn mithören.
0: Ja.

0: die neue Religion.
1: New Religion. Ja, und der beste ist natürlich im Hintergrund die Fatless, ne?
0: Ja, klar.
1: Die Musik von Fatless, ja.
0: Wundervollen Titel, den du mitgebracht hast. Muss ich dir mal ganz ehrlich sagen. Also ich bin begeistert von deiner Musikauswahl am heutigen Sonntag.
1: Dankeschön.
0: Ich hoffe natürlich die Hörer auch.
1: Ja.
0: Aber was jetzt kommt, ne?
1: Ja.
0: Das ist der absolute
1: letzte,
0: Knaller.
1: Letzte Woche habe ich ja gesagt, das wird mit Sicherheit ein Sommerhit. Das ist auch ein Sommerhit, egal wo man ihn hört. Und selbst bei Instagram, wenn so kleine Videos gepostet werden und das mit dieser Musik unterlegt wird, haben die schon 1 Million Follower.
0: Aber wo du überall unterwegs bist.
1: Ja, ich bin überall unterwegs. Ich muss ja schließlich auch Werbung machen für uns. Für uns alle. Für Sackzentrale Retro.
0: Und hier ist er. Run, run.
1: Aber in der Country-Version gibt es nämlich auch schon.
0: Ja.
1: Die deutsche Version habe ich mir angehört, die gefällt mir nicht.
0: Angels Above Me.
1: Ja.

0: Angels Above Me.
1: In der Country Version.
0: Version. Das kann ich in Englisch.
1: Ja, ich weiß.
0: Version. Ja. Version. Ja, genauso wie Genre.
1: Genre.
0: Der nächste Musikwunsch liegt auf und der geht mit den liebsten Grüßen gen Sörnewitz.
1: Da, wo der Erdbeerkuchen herkommt, mit Sahne.
0: Mit Sahne. Und hier ist er, der Titel für den Rico.

Raining Numb. Ja, wir wollen natürlich nicht hoffen, dass wir gleich noch den Regen kriegen hier. Nee, aber bei diesem strahlend blauen Himmel kann ich mir nicht vorstellen, dass es jetzt irgendwann mal regnet. Und eins kann ich euch jetzt auf jeden Fall sagen, denn es wird ein wenig, schön, kann ich nur sagen. Ja, wir grüßen jetzt mal ganz herrlich, ganz herzlichst die Monika und den Michael, die unterwegs sind in den Niederlanden mit ihrem wunderschönen Schiffchen und wir beneiden sie natürlich darüber, dass wir nicht dabei sein können und dürfen, aber wir haben natürlich auch eine wunderschöne Musik für die beiden ausgesucht und wünschen hier aus dem Studio fröhliche Pfingsten und schippert noch ein wenig durch das Gelände. Liebe Grüße von der Ines und von mir und hier ist er, Coldplay und Viva La Vida.

0: Die Frau, die kann gar nichts.
1: Sag doch nochmal. Hör mal.
0: Die ist so schwierig. Ne? Man kann sich das nicht vorstellen. Was ich hier mitmache, wenn die Mikros nicht auf sind, ihr könntet euch nicht vorstellen. Ich leide.
1: Das kann gar nicht sein, weil dafür sind wir ja bei Facebook Live.
0: Ich leide übrigens nur.
1: Die uns wieder in drei Ländern gesperrt haben. Ne? Also in Russland sind wir nicht zu hören.
0: Timbuktu.
1: Und da, wo Ali Bengali zu Hause ist, da sind wir auch nicht zu hören. Und Omelette Kotelett und Mehmet können uns auch nicht hören. Es tut mir leid.
0: Aber in Italien.
1: Ja, aber ansonsten.
0: Da hört man Italien uns. Liebe Grüße auch an den Terry und an den Otto, ja, die auch zuschauen. Hier ist er. Die Wahnsinnsstimme aus dem Land der Liebe. Eros Ramazzotti.
1: Auf Eis hätte ich den gerne.
0: Und Anastasia. Meinst du, da hält er sich länger, oder was?
1: Ja. Ramazzotti sowieso.
0: I belong to you.
1: Kleines Schlappchen Zitrone vielleicht. Ja.

0: wahnsinnig geile Stimmen, wie ich finde.
1: Ne? Anastasia ist ja der Knaller, ne?
0: Ja.
1: Erstmal hat die Frau eine Wahnsinnsausstrahlung.
0: Ja.
1: Wenn man jetzt so als Mann diese Frau betrachtet, für mich auf jeden Fall. Mhm. Und ja, der Eros, ich weiß nicht, ob der sich länger hält.
0: Der auf weiß Eis nicht. Und Zitrone immer, immer, immer.
1: Ja. Ja, ja.
0: Aber ein schönes Glas möchte ich gerne haben dabei.
1: Oder wie, Eros? Im Glas?
0: Ja, im Glas.
1: Ich habe gedacht, den wolltest du auf der Bettdecke haben.
0: Ach, Quatsch. Wieder so ein Pille-Palle-Italiener.
1: Und dann sagst du, oh no, no.
0: Ja, genau.
1: Glaub no, ich, dann glaube
0: no,
1: ich nicht.
0: No. Guck mal, wie klein der ist.
1: Das sieht man doch nicht, wenn man liegt.
0: Wenn man liegt?
1: Ne.
0: Ja, aber wenn das nicht passt,
1: ja,
0: das ist auch blöd.
1: Passt immer.

0: No, no.
1: Ja, jetzt hat die Ihnen einen wundervollen Titel mitgebracht, ne? Wunderschöner Discofox, Liebesschlager.
0: So ich habe keine Ahnung. Ich habe keine Ahnung. Keine Ahnung.
1: Warum? Weiß, du hast den noch ausgesucht.
0: Ja, meinst du, ich habe jetzt alle Lieder noch im Kopf? Ne.
1: Na, bei diesem kleinen Mausekopf. Aber da ist er. Bleibt noch einen Moment. Ja, natürlich bleiben wir noch einen Moment. Ja, wir bleiben Moment. Bis 18 Uhr ja, für euch wissen, gemeinsam
0: wenn
1: da.
0: Wenn ihr wissen wollt, wie lange das noch ist, dann müsst ihr auf die Uhr gucken.
1: Ja. 16:38 Uhr.
0: Wir wollten noch die Uhrzeit nicht mehr sagen.

Bleib noch einen Moment. Das habe ich auch gerade zu Ines gesagt, zur Supermaus. Aber die hat sich mal eben wieder verpieselt. Die ist wieder hinter der Theke. Die ist an der Bar hinter der Theke und sucht wieder was zu trinken. Auch Mäuse haben mal durch. Durst. Ah, hier hat sie noch so einen wundervollen Titel mitgebracht. Oh, Ellen Foley. What's the matter, baby? Und alles für euch am heutigen Family Sunday.

0: What's the matter, baby?
1: Ich habe jetzt so viel gelabert, ne?
0: Geil, ne?
1: Ja, ich habe so viel gesprochen, ne?
0: Ja, aber jetzt, wo das Mikro aus ist, da hast du so viel gesprochen.
1: Ja.
0: Da ja immer. Könnte Schwester von Ali Bengali sein. Ach, gestern war das schlimm, ne? Ich habe ja eben ein Käffchen getrunken und schon ein griechisches Getränk ohne Alkohol, veganes, habe ich ja schon erzählt. Mm. Und hinter uns saßen drei Frauen. Und wir sind dann aufgestanden. Ich konnte nicht mehr. Also vielleicht, wenn ich jetzt verstanden hätte, aber es ging nur wirklich. Die hat ununterbrochen gesprochen, dass selbst die Bedienung gesagt hat, mein Gott, hat die ein Tonband verschluckt.
1: Maus, wir haben jetzt einen Titel hier, Dancing in the Dark.
0: Ja.
1: Mhm. Warum? Worum geht es denn da?
0: Das musst du ja sagen, weil nee, du wolltest, warum? Nein, du hast mir gesagt, den möchte ich gerne haben.
1: Den wollte ich gerne haben,
0: in
1: weil
0: dieser
1: der in dieser Version der absolute Wahnsinn ist.
0: Genau.
1: Deep House Remix.
0: Ja.
1: Und Dancing in the Dark, na, das machen wir natürlich dann ab 20 Uhr, dann bin ich ja schon wieder da für euch. Ne?
0: Ja.
1: Im Sit-In für Wolfgang Mickelburg, der mit seinen Wikingern wieder unterwegs ist und die dann Met trinken und so weiter alles.
0: Ja, wir haben ja Kettenfett getrunken für meine Schwester. Die befindet sich nämlich gerade in Amiland und ist die Route 66 gefahren. Mhm. Und ich muss ehrlich sagen, ich beneide sie so ein bisschen.
1: Warum?
0: Ja, ja, wenn man
1: dann fährst du morgen die B58. Ja.
0: B58, yeah. Da will ich nicht nach Brühlen. Da fährst du bestimmt nach Brühlen.
1: Nach Schermek.
0: Nee, da will ich nicht. Da fahre ich in die andere Richtung, fahre ich die B8. Also da ist Duisburg doch ein bisschen los. Nein, also ich muss ehrlich sagen, aber sie haben gesagt, jetzt Montag sind sie sehr wahrscheinlich wieder zu Hause und
1: dann freut sie sich, dass sie ihr Schwesterchen wieder in ihrer Nähe hat.
0: Aber ich muss sagen, ne, Hut ab.
1: Ja.
0: Ja, Route 66, aber wenn man so Motorrad begeistert ist, dann sollte man das auch machen, ne? Einmal im Leben muss man das machen.
1: Genau. Und wenn wir mit Fahrrad fahren, dann fahren wir über die B8 oder über die B58.
0: Du und deine 58. Bei den Bauern vorbei.

0: Dancing in the Dark. So, und jetzt hat die Ines ja gerade gesagt,
1: geile
0: ich
1: Version,
0: wollte diesen,
1: geile Version.
0: Diesen absoluten Wahnsinnstitel wollte ich haben, aber der ist es gar nicht gewesen.
1: Jawohl.
0: Nein, der ist es gewesen, den du extra daneben gepackt hast.
1: Ja, aber den haben wir doch gerade schon gespielt, nur in der Country-Version.
0: So, aber diesen wollte ich doch haben und deswegen muss ich den einfach nochmal spielen.
1: Ja. Ich feiere diesen Titel, ne? Ich feiere diesen
0: so,
1: Titel,
0: und dann wirklich. Wop, erinnert mich immer an meinen Kumpel, mein Freund Helmut.
1: Ja.
0: Und da ist er, der Titel, den ich unbedingt haben wollte.
1: Den habe ich dir doch vor 14 Tagen schon mitgebracht.
0: Ja, klar. Na, kannst du jede Woche mitbringen.

0: Angel Above Me. So ein geiler Mix, ne? Boah, der hat nur natürlich richtig reingeknallt. Und unsere Maus, die ist natürlich schon wieder unterwegs gewesen. Ne? Warum war sie wieder unterwegs? Sie hat vorne an den Lautsprechern gehangen und hat alles aufgenommen. Und na, jetzt werden die wundervollen Titel mal eben verschickt. Aber wir sind ja noch nicht am Ende der Sendung. Tschu-tschu! Na klar, wir fahren jetzt Zug.
1: Don't mess with my Tutu.
0: Ach so.
1: Kennst du nicht den Tutu?
0: Tutu.
1: Dann hör mal
0: zu. Fahren wir jetzt Auto. Oldsmobile.
1: Ja.

0: So, und jetzt singt sie wieder.
1: Ich sing nicht.
0: Na, erst ein veganes Schaumsüppchen und dann singt sie.
1: Das ist aber nicht lustig.
0: Kann man hast du dich jetzt verschluckt, oder? Don't mess with my tutu.
1: Wo hast du denn dein Tutu? Dein Tutu.
0: Mein Tutu.
1: Dein Tutu.
0: Ich hab kein Tutu.
1: Hast du kein Tutu?
0: Nein.
1: Ach komm.
0: Nein.
1: Rico hatte.
0: Du hast ein Parapluie. Ach, die Erinnerungen werden wieder wach.
1: Ja, das stimmt. Der Parapluie. Da habe ich doch glatt gesagt, der Parapluie ist ein Nachthemd. Obwohl, er hat ja einen Regenschirm.
0: Der war heute anders, oder? Das ist ja auch ein Parapluie.
1: Das ist ein Regenschirm.
0: Nee, war der heute anders.
1: Nein, das ist kein Parapluie.
0: Nee,
1: ein Nachthemd. Das ist auch ein Nachthemd nicht. Das ist auch kein Negligé. Wie heißt denn das? Negligé?
0: Nee, das würde ich erkennen.
1: Negligé.
0: Negligé würde ich erkennen, um die Sicherheit. Aber weil du heute anders.
1: Er kann es nicht sein lassen, ehrlich nicht. Hier ist ein kleiner Mix von Earth, Wind & Fire und ich finde sie alle gut. Ich feiere sie alle, wirklich, muss ich sagen.
0: Wen? Mich auch?
1: Die von Earth, Wind & Fire.
0: So.
1: Auch ohne Wind oder ohne Fire.
0: Nein, gut sieht's aus.
1: Hier geht der Post ab. Ach, danke. Ja. Hat schon zwei Schaumsüppchen getrunken.
0: Anderthalb.
1: Jetzt werde ich schön.
0: Anderthalb.
1: Jetzt werde ich schön.
0: Oh. Warte mal ab zum Ende der Sendung.
1: Ja, da bin ich wahrscheinlich Miss Germany.
0: Nein, Miss World.
1: Oh.

0: Megamix von Earth, Wind and Fire. Ja, herrlich, Erinnerungen, oder? Ne? Hm?
1: Ja, herrlich.
0: The Golden 80s. Ja, Maus, ich kann dich ja jetzt schon mal fragen, ne? Wie hättest du denn gerne deinen Burger? Also das ist ein Burger, nicht halb und halb, sondern reines Rindfleisch.
1: Ja.
0: Groß wie ein 2-Euro-Stück.
1: Ich dachte schon, wie ein Euro, da habe ich ja Glück, wie 2 Euro. Die Mini, Hetzmann hat gesagt, ich habe noch den Mini-Burger-Brötchen zu Hause.
0: Ich mache meine Burger immer so, nein, normale Größe, und also sind schon nicht so klein.
1: Aber ich kann reinbeißen.
0: Ja, du darfst reinbeißen.
1: Gut.
0: Ja, nee, meine Burger werden immer so gemacht. Von jeder Seite knapp eine Minute angrillen. Bei ungefähr 200 Grad. Dann werden sie eine Etage höher gelegt, dann wird die Klappe zugemacht und dann wird nur noch Temperatur gegeben, mehr, nicht mehr. Und dann 2 Minuten später werden die rausgeholt. Dann heißt es also, die sind in der Mitte noch roh.
1: Ja, ich dachte jetzt, du erzählst mir jetzt, was da alles drauf kommt.
0: Nee, da kommt nichts mehr drauf.
1: Nein, ich weiß ja nicht, ob du... Mach mir mal ein Butterbrot und dann legst du dann ein Brot dahin.
0: Ja, und ein Stück Butter.
1: Ja,
0: ein Butterbrot. Ist doch auch in Ordnung.
1: Nein, ich lasse mich überraschen. Außerdem habe ich 2 Hände und da kann ich alles drauf backen.

0: was ich möchte, was mir schmeckt.
1: Ja, genau, so ist es.
0: Hauptsache, du kannst aber gut grillen.
1: Aber ist nichts dabei. Ja, ein Stück Brot kannst du noch kriegen.
0: Ich gehe dann nach Wolfgang, der hat bestimmt
1: was also,
0: da.
1: Ja.
0: Nebenan, der Nachbar, der hat immer was da. Paradise. Ja, George Ezra. Mhm. Schon lange nicht mehr gehört, ne? Ja, fand ich auch mal toll, war auch mal so ein Sommerhit.
1: Ich hab gedacht, den George fand sie toll.
0: Ist nicht so meins.
1: Ne? Warum nicht?
0: Nee. Möchte ich nicht begrüßen.
1: Wie sieht denn dein Traummann aus?
0: Den muss ich mir backen, den gebe ich nicht.
1: Also wie so ein Stutenkerl, ne?
0: Ja, aber er hat auch Hirn.
1: Ach so, ein Stutenkerl nicht, oder? Er hat nur eine Pfeife, ne?

0: So, und warum, lava, hast du, lava.
1: Warum hast du jetzt das Mikrofon nicht aufgemacht?
0: Du warst so gerade im
1: Moment. Na, die Maus, die steht an der Technik und passt nicht auf, wenn der Titel zu Ende ist.
0: Ach jetzt, ich habe das schon gesehen, wenn der Titel zu Ende ist, aber da du jetzt, nicht.
1: Der ist ja noch nicht zu Ende, da kam noch was.
0: Das ist, wenn du einmal im Redeschwall bist, dann ist er nicht mehr zu halten.
1: Ach ja, genau so ist es halt eben wirklich. Und ich bin ja sowas von schockverliebt in dich, ne?
0: In mich?
1: Oh.
0: Ach du Scheiße, jetzt geht das wieder los.
1: Sie hat es geschafft.
0: Ja.
1: Auch mit ihrem wahnsinnsblau-gelben Outfit heute.
0: Nachthemd.
2: Braucht jemand wirklich?
0: Schon immer. Die ist so geil, ne? Erik Philippi.
1: Ich danke, dass ich so geil bin.
0: Erik,
1: sehe ich so gut aus?
0: Du heißt doch Danny, du heißt ja nicht Erik.
1: Ach so.
2: Ich würde nicht sagen, dass alles so ist.
0: Wie immer.

0: Ja, schockverliebt, das war ich auch mal vor vielen, vielen Jahren. Ich glaube, 40 Jahre ungefähr ist es her oder 45 Jahre, ich weiß es gar nicht mehr. Als ich so eine junge Dame damals mal in so einem Bistro kennengelernt habe.
1: Oh mein Gott, Laber, Schublade 57 wieder aufgemacht.
0: Und dann habe ich sie gesehen.
1: Ja.
0: Welche? Wen habe ich gesehen?
1: Den Billard hast du gesehen.
0: Den Billard habe ich gesehen,
1: die Musikbox
0: habe ich gesehen. Und dann war sie da, die lange, coole Frau.
1: Stimmt allerdings. Ja, da war ich noch ein bisschen größer, weil ich habe in meinen hohen Schuhen gearbeitet. Ist so.
0: Ja. The long cool woman.
1: Ja, ich glaube, ein Black Dress hatte ich auch an, aber ja, nicht so, wie ihr da denkt.
0: Ah, doch. Mhm. Eng geschnürt.
1: Oh. Ja, es war ja schon ein paar Kilo weniger. Ne?
0: Ja, Strapse.
1: Nee, sowas hatte ich nicht an.
0: Nee.
1: Wir haben da Billard gespielt.
0: Ja, deswegen, ja. Da habe ich das ja alles gesehen, was du unten runter hattest.
1: Jetzt hör mal schön auf.
0: Dein Bücken.
1: Danny, es ist Viertel nach fünf.

0: The Hollies and the Long Cool Woman. Ja, einer, der ganz, ganz groß im Musikgeschäft drinsteht, nicht nur im Musikgeschäft, sondern auch in seinem Showbusiness, ein Herr aus dem Land der Liebe, Giovanni Sarrera.
1: Der macht neue Werbung.
0: Der macht neue Werbung, habe ich gesehen.
1: Ja.
0: Ja.
1: Wie hieß das Schiff nochmal? Keine Ahnung.
0: Mein Schiff?
1: Nee, nicht mein Schiff.
0: Ach so.
1: Costa de la Vita oder
0: irgendwie Costa so. De la Vita?
1: Ja, irgendwie so.
0: Und jetzt ein Prosecco.
1: Ja, irgendwie so.
0: Und dann jetzt machen wir Musiker.
1: Ja, mach mal.
0: Machen wir.
1: Dunia mentiliti mili volte. Mein perfektes Italienisch heute wieder. Das heißt so viel übersetzt wie du hast mich tausendmal belogen.
0: Du mi hai mentito mille volte.
1: Ja, Klugscheißer hinsetzen.
0: Nein.

0: Wir hatten jetzt gerade so einen kleinen Italienischkurs, ne?
1: Ja.
0: Und da habe ich zu Ihnen jetzt gesagt, wenn Sie dann immer an Ihrem Stammcafé sitzt im Teatro und zu dem Chef, und die sagt dann Pagare, also sie möchte gerne zahlen, und der sagt dann Si. Dann habe ich zu ihr gesagt, wenn er freundlich ist und lieb und nett ist, dann sollst du dich mal richtig bei ihm bedanken. Dann habe ich zu ihr gesagt, dann sagst du einfach zu ihm, vieni a letto con me. Ja, was heißt das? Ich sage dann, sag es einfach. Und nee. Dann wirst du schon die Reaktion sehen.
1: Die Reaktion seiner Frau wahrscheinlich. Ich sag nichts, was ich nicht weiß, was das
0: heißt. Vieni a letto con me, so heißt wie...
1: Willst du mir auf der Couch?
0: Naja, ich möchte gerne mit dir ins Bett oder ich möchte gerne mit dir schlafen.
1: Nee. Oder sonst irgendwas. Ja. Giovanni doch nicht.
0: Ne?
1: Nee, und Giuseppe schon gar nicht.
0: Sagst du das zu mir?
1: Nee, Giuseppe sage ich das auch nicht.
0: Zu mir auch nicht.
1: Mach Musik. Mike Leon Grosch kommt jetzt.
0: Wo ist er denn?
1: Da
0: ist er. Da.
2: Was kommt es mir wieder?
0: Ach, deswegen hast du jetzt den Titel ausgesucht, ne? Für mich auch. Ich liebe dich, sagt sie jetzt zu mir.
1: Heute ist irgendwie ganz komisch. Wir waren heute Mittag in der Sonne. Ganz kurz, aber nur.
0: Aber wenn es länger gewesen wäre mit der Sonne, wäre fürchterlich geworden.

0: Ja, ich liebe dich. Ich habe es dir gerade versucht zu erklären, aber sie wollte einfach nicht zuhören.
1: Also wenn ihr wissen wollt, wie lange wir noch da sind, wir sind noch ungefähr etwas über eine halbe Stunde da und
0: 32 Minuten.
1: 32, ist das nicht etwas über eine halbe Stunde? Dann schaut auf die Uhr, wie spät es ist.
0: Ja, genau das. Ah, wieder war so ein schöner Titel. Aus dem Land
1: der Liebe. Ah. Im Original aber.
0: Il tempo se ne va.
1: Und im Original von Adriano Celentano.
0: Yeah, aber hier ist er in einem Techno-Remix.
1: Ja, ich finde es richtig gut.
0: Extra für die Hörer von 24 Disco International. Und natürlich auch für alle Hörer von der Satzzentrale Retro und 24 und Radio Nordsee International.
1: Dankeschön.
0: Ja, bitte.

0: Ever.
1: Ich finde, so ein bisschen Techno ist immer schön, ne?
0: Ja, klar.
1: So zum Aufrütteln. So,
0: zum Aufrütteln.
1: Damit du wach wirst.
0: Zum Schütteln.
1: Zum Schütteln auch, ja.
0: Shake it, baby.
1: Ja.
0: Your body.
1: Du musst jetzt nicht so viel reden, weil sonst kommen wir nicht hin mit den letzten Platten.
0: Nee, ich weiß.
1: Ja.
0: Du willst wieder, ne? Mein Popo.
1: Nee. Mach Popo. Mach Popo. Hab schon lange
0: und
1: nicht mehr gespielt.
0: Ja, aber gerne gehört.
1: Ja.
0: Mach Popo.

0: du. Mein Popo. Mein Ananas-Popo. Der Stachelige.
1: Ja,
0: der hat, nein, Mapopo mit der Ananas hat er doch die ganze Zeit gesungen.
1: Ja, wir gehen nach Germany. Hat er auch gesungen, du wolle eine Rose kaufen.
0: Aber ich weiß nicht, was der Titel jetzt schon wieder zu bedeuten hat. Ne?
1: Der musste einfach sein. Für der die Mädels, die heute zuhören, ja. Und Marianne geht immer. Immer.
0: Aber ich bin nicht wie du.
1: Ne, ich bin auch nicht wie du, Gott sei Dank. Mein Gott, ne.
0: Aber gemeinsam sind wir du.
1: Nee.
0: Nee.
1: Nee.
0: Sollen wir die Hörer mal fragen?
1: Ja, die können uns das ja gerne beantworten. Mhm. Telefon ist ja frei.
0: Ja, 0281 419 7850.
1: Sagt uns mal, was ihr uns von uns haltet.
0: Entweder weitermachen oder komplett aufhören.

0: Jetzt geht los hier.
1: Maus, möchtest du noch ein Kettenfett?
2: Nö, Ketten. Nee.
1: Doch, das gelockert die Gelenke.
2: Nein, das Kettenfett haben wir ja nur getrunken für meine Schwester, damit die Ketten am Motorrad schön geschmeidig
1: Schön bleiben. Geölt sind. Ja. So, und wen haben wir jetzt gerade gehört?
2: Marianne Rosenzwerg.
1: Nee,
2: Marianne und in Holland
1: Marianne hat man immer Rosenberger.
2: In den Niederlanden sagt
1: liebe,
2: man...
1: Liebe Grüße nach Hengelo.
2: Was machst du denn hier immer?
1: Du lässt doch die Finger da weg, Mann. An Monty Toni.
2: Die Frau Rosenberger. Bald kommt der andere, der Erika Berger.
1: Ja, das wäre mal wieder.
2: Die Tochter von Erika
1: Berger. Die Tochter von Erika Berger.
2: Bei Moonlight.
1: Und Dr. Sommer.
2: Ja, bei Moonlight. Und Dr. Sommer ist, glaube ich, auch schon in der Rente.
1: Aber einer, da weiß ich, wer sich dann freuen würde.
2: Ja, Gerd.
1: Gerd aus Göttingen. Aha.

0: besser, wenn du jetzt nichts mehr sagst. Der kann jetzt gerade nicht sprechen. Der hat jetzt gerade einen Lachflash.
1: Den komischen Lachen.
0: Ein Lachflash, weil er bei den Sachen, die er Danny immer erzählt,
1: ich habe immer Kopfkino.
0: Genau, gleichzeitig Kopfkino und muss dann über seine Sprüche selber lachen und hat dann einen Lachflash. Ich habe ja auch einen Lachflash, aber ich kann mich ja noch beherrschen. Ist gut jetzt.
1: Nein. So, wir laufen die Tränen.
0: Ja,
1: wir bestellen. Ja, aber wir ganz liebe Grüße nach ins Amiland. Las Vegas.
0: Und Anne Martina. Ich habe ja meine Schwester auch schon gegrüßt und meinen Schwager und eigentlich auch alle Mädels und Jungs, die auf der Route 66 waren. Und jetzt, ich glaube, morgen fliegen die. Die sind ja 9 Stunden zurück. Dann sind sie jetzt beim Frühstück und schön, dass ihr hört und schön, dass ihr zugeschaut.
1: Frühstück mit Ham & Eggs.
0: Mit Ham & Eggs? Auch, ja. Da gibt es auch noch andere Sachen.
1: Ja. Thunfisch.
0: In Amiland gibt es. Oh mein Gott, in Amiland gibt es ganz viele leckere Sachen.
1: Nein, ich habe immer noch Kopfkino.
0: Einige haben echt abgenommen.
1: Nein, es gibt ja natürlich, es gibt auch so Dinge, die man essen kann, wo man, so Burger, ne, da nimmt man ja auf jeden Fall zu. Ne?
0: Ja, deshalb esse ich gleich keinen, wenn du jetzt so sagst. Mach lieber Musik, sonst kommen wir mit unseren Platten nicht hin. Also wie gesagt, schöne Grüße nach Las Vegas und komm gut zurück. Ich freue mich. Es wird Zeit, dass ihr nach Hause kommt.
1: Auf jeden Fall lache ich nicht über Amerika. Nein. Und auch nicht über die Leute, die da sind. Ich habe hier so eine bezaubernde Maus neben mir stehen.
0: Da muss er immer lachen, weil die hat ein Nachthemd an heute.
1: Aber ein schickes Nachthemd.
0: Ach, you my everything.
1: Ehrlich? Oh, wie schön von dir.
0: Mach das Mikro jetzt aus.

0: Kannst du deine Burger alleine essen?
1: Ich benimm mich jetzt.
0: Ja, benimm dich doch jetzt.
1: Ich habe ja gerade so einen Lachfisch gekriegt, ne? Aber der ging jetzt über 5 Minuten. Ich kann mich noch nicht beruhigen.
0: Nur weil er Kopfkino hat.
1: Ja. Aber, ja, du hast jetzt was zu sagen zu diesem Ding.
0: Ich habe nichts gesagt, mach die Musik an jetzt, fertig. Matthias Kahn. Für Danny.
1: Ja, für mich ja. Ja. Sie möchte, dass ich gehe.
0: Nein, möchte ich nicht.
1: Aber ich werde dir den Gefallen tun.
0: Ja, gleich.
1: Die letzten 13 Minuten oder 12,5 Minuten
0: darfst du dann
1: alleine moderieren.
0: Nee.
1: Na sicher.

0: Ja, komm und geh. Warum soll sie gehen?
1: Wenn du gehen willst, ja, genau.
0: Sie zieht sich einfach nicht aus, ne?
1: Nee, tue ich auch nicht.
0: Nein, ich habe ja nicht von dir gesprochen.
1: Also.
0: Ich habe ja von dem Titel, den Matthias Reim da gesagt hat.
1: Ich habe doch nach dem John an. Warum sollte ich mich jetzt ausziehen nochmal?
0: Mir brauchst du ja nicht mehr. Kannst du so im Bett gehen. Ach, und hier ist die Wahnsinnstimme.
1: Von Mark Medlock, der ist wieder am Start.
0: Der beste DSDS-Gewinner.
1: Ja. Und die neuesten Autogrammkarten sind auch schon gedruckt. Ich verfolge das ja alles so ein bisschen. Der Titel ist noch nicht da. Er ist zwar schon fertig, aber ist noch nicht abrufbar.
0: Noch nicht online.
1: Noch nicht online, aber bald ist seine Stimme wieder zu hören und unverkennbar, wirklich.
0: Hier ist er mit Forever.

0: Mark Medlock and Forever.
1: Ja. Der hat ja schöne Platten, so Mamacita und so.
0: Ja, ne? Ja, hat auch eine gut. Tolle Stimme.
1: Ja, ja. Und ich habe schon viel von ihm gehört jetzt, was neu kommt und da bin ich echt gespannt.
0: Und was alt geht, ne?
1: Was altes geht bestimmt immer noch. Ja, ja, haben wir ja immer gespielt, ist ja überhaupt kein Problem. Warum dein Strom jetzt da auf einmal Ende ist beim Tablet?
0: Ja, ich habe die Stromrechnung nicht bezahlt.
1: Nee, ich glaube, der weiß immer, wann er sich ausschalten muss, kurz vor 18 Uhr.
0: So. Vielen Dank für die Aufmerksamkeit. 4 Stunden lang mit der Maus. Vielen Dank, dass du heute wieder hier erschienen bist in deiner göttlichen Kleidung.
1: Er kann es nicht sein lassen. Er kann es nicht sein lassen.
0: Nein, aber nein.
1: Das, ich überhaupt nicht über seine Adiletten oder über seine Weihnachtssocken oder über.
0: Habe ich doch gar nicht an.
1: Meckere ich nie. Über seine Joggingbooks. Der macht es sich einfach. Der zieht morgens einfach einen Joggingbooks an und ein Hemd und geht hier runter. Ich muss mir Gedanken machen.
0: Warum?
1: Und, ja, dann gehen wir nicht mehr live. Dann ist das in Ordnung. Da komme ich auch in Sack wie Asche oder.
0: Ich sehe doch nicht aus wie Sack in Asche.
1: Nein. Das möchte ich jetzt nicht behaupten. Ich sage erstmal herzlichen Dank fürs Zuhören. Nein. Wünsche euch noch einen fantastischen Pfingstsonntag.
0: Ja, langsam.
1: Ja, ich muss manchmal, ja, wenn du neben mir bist, ist sowieso alles zu spät. Nein,
0: deswegen hat sie auch gerade noch mal richtig geräuspert, ein Hüsterchen von sich gegeben, weil sonst hätten sie die Originalstimme von der Maus gehört. Wenn sie sie morgens um 8 Uhr anrufen, dann kommt die Stimme von Erika Berger wieder so richtig raus.
1: Ne? Der Einzige,
0: die romantische Stimme
1: Einzige, der sich traut, morgens um 8 Uhr bei mir anzurufen, das bist du.
0: Ja,
1: ansonsten kommt niemand in den Genuss meiner wundervollen Stimme am frühen Morgen.
0: Ich will dich aber wecken.
1: Darf ich jetzt mich verabschieden?
0: Natürlich.
1: Ich sage herzlichen Dank, dass ich hier sein durfte.
0: Ja, bitte, bitte.
1: Mir hat es mal wieder viel Spaß gemacht. Halt
0: danke,
1: mal
0: danke.
1: Jetzt für 10 Sekunden. Und ich wünsche euch noch ganz, ganz, ganz, ganz viel Spaß. Gleich erstmal mit Remember, mit Harald Hummel, Mr. BB. Anschließend ist Danny wieder zu hören. Mein Gott, ne.
0: Ja, zwei aber Stunden, nicht auf allen 3 Sendern.
1: 2 Stunden Sit-In für Wolfgang Mekelburg und danach kommt natürlich Moonlight. Ne?
0: Ja.
1: Ich wünsche euch noch einen fantastischen Restsonntag und bleibt lieb, bleibt gesund und wir hören und so Gott will, in 14 Tagen wieder. Tschüss, bye, bye, sagt die Supermaus.
0: Danke, Maus, dass du hier warst. Hat mich riesig
1: gefreut. Hast du gerade schon gesagt, fang den Titel an.
0: Nee, ich möchte ja auch noch was dazu sagen, weil wir hören uns gleich nochmal wieder um 20 Uhr. Dann gibt es nochmal 2 Stunden Danny on Air und danach gibt es die Moonlight.
1: Habe ich doch gerade
0: gesagt. Aber nicht bei allen Sendern.
1: Ach so.
0: So, bei Satzzentrale Retro bin ich dann zu hören, bei Radio Nordsee bin ich dann zu hören. Und bei 24 Disco International gibt es dann halt eben erst ab 22 Uhr die Moonlight.
1: Ja.
0: Und bis dahin sage ich tschüss, bye bye.
1: Aber
0: hat mir riesen Spaß gemacht.
1: Wir bleiben noch, ne?
0: Naja,
1: und
0: sicher.
1: Ihr bleibt ja auch noch, ne? Ich hoffe.
0: Na klar.
1: Tschüss, Gabi. Joggingbooks.

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0: Schönen guten Abend aus dem Studio Wesel zur Sendung On Air. Im Sit-In für den Wolfgang Mickelburg, der sich gerade mit seinen Wikingern on Tour befindet und den Met sich einflößen lässt. Vielen Dank an Mr. BB für 2 Stunden wundervoller Musik, Top Sound und natürlich wieder eine ausgewählte und gute Moderation. 2 Stunden werde ich da sein, bis 22 Uhr in On Air. Und dann gehen wir direkt über in die Schmusemucke, in die kleine Kuschelrunde. Ja, nicht nur bei der Satzzentrale Retro, und nein, auch bei Radio Nordsee International. Ja, 4 Stunden habe ich mit der Maus schon hinter mir am heutigen Sonntag. Und dann war ich froh, dass Mr. Bumblebee nicht auch noch gesagt hat, ach, ich kann jetzt am Sonntag keine Musik machen, keine Sendung. Nee, alles wunderschön. 2 Stunden Pause, eben schnell den Grill angeschmissen, gute Musik dabei gehört, lecker was gegessen. Ja, und jetzt bin ich wieder da. Mit den Sounds von den TSG Brothers, Eric Clapton, Bob Seger, Bruce Springsteen, Chris Montes, Del Shannon, Small Faces, Humble Pie, Jim Sola, Chris Rea, Tom Euler, Bob and Earl, Benny King, Gary Nicholson, Edwin Starr, Joe Bonamassa, Chris Stapleton, Blondie, CCR, Creedence Clearwater Revival, Ike and Tina Turner, Stevie Wonder, Gary Moore, Amy Stewart, Soul Revivals, Gallery, Bee Gees, Small Faces nochmal, The Animals, The Birds, The Kings, The Beat Daddies und Peter Frampton Band und alles für euch in der Sendung On Air im Sit-In für den Wolfgang am heutigen Abend. So, bevor wir jetzt dann halt eben auch noch viele, viele Worte verlieren.
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0: 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Starten wir mit einem Wahnsinnstitel von den TSG Brothers. Und hier sind sie mit Crying Shame.

0: Ja, da ist es gewesen, ne? Crying Shame und the Tasty Brothers. Gehen wir nochmal ein bisschen rüber nach Bob Seger. Und hier ist er mit seinem Wahnsinnssong Like a Rock.
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Sound of the University. Von Wesel bis Rüsselsheim, von Rüsselsheim bis Bamberg, von Bamberg bis nach Sönwitz. Und hier ist einer der ganz riesengroßen. Hier ist Chris Rea und Blue Café. In der Sendung Der Millionär am heutigen Sonntag.

früher The Blue Café. Ja, ich weiß nicht, wie viele Hörer heute im Café gesessen haben, irgendwo an irgendwelchen Gewässern oder halt eben auch mitten in der City und den Café genossen haben. Natürlich nur in Gemeinsamkeit mit der guten Musik von Radio Nordsee International und von der Sackzentrale Retro. Und hier, haha, EC. Mehr muss man nicht sagen. Eric Clapton. Aber noch sind wir nicht so weit. After Midnight? Nee, nee.

Man sagt zu ihm The Boss. Ja, und wer kann es anderes sein als Bruce Springsteen? Wie kam er zu dem Namen Boss? Ja, warum? Ja, weil er immer seine Musiker und seine ganzen Mitarbeiter nie per Überweisung bezahlt hat oder per Scheck, sondern immer nur in Bargeld. Nach jedem Auftritt, nach jeder Produktion und nach jedem Konzert. Und hier ist er für euch. Hier ist Bruce Springsteen. Hier ist The Boss and the Badlands.

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0: Runaway und Daryl Shannon. Bleiben wir noch in diesem Jahrzehnt.
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Ach, was wäre die Welt ohne die wundervolle alte Musik? Wäre doch nichts wert, oder? Muss ich doch ganz ehrlich sagen. Da kommen so wundervolle Titel raus. Genauso wie dieser hier von Humble Pie.

Humble Pie. Ja, mit einer fremden Stimme am Sonntag zu dieser Uhrzeit im Sit-In für den Wolfgang Mekelburg am heutigen Pfingstsonntag, dem 24. Mai 2026. Hier ist er, Danny. Und hier ist Jim Solar.

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2: Ja, denkt dran, ne? Es kann süchtig machen. Und ich weiß ganz genau, dass ihr alle schon süchtig seid. Und hier sind die Kings. You really got me.

heutigen Nachmittag in der Sendung Danny und Ines oder Ines und Danny, so heißt es natürlich dann richtig, die Dame immer zuerst. On air in den vier Stunden von 14 bis 18 Uhr, da gab es schon mal einen Titel von Creedence Clearwater Revival. Aber hier ist noch einer, so ein wundervoller Sound von Ihnen, hier ist Traveling.

So, jetzt wollen wir natürlich auch hoffen, dass unsere Ines, die Maus, mit ihrem Bügeln so langsam fertig wird. Denn sie hat ja geschrieben, immer noch weiter mit solcher Musik, dann geht das Bügeln schneller von der Hand. Ja, nicht dir, dass das Bügeleisen nachher noch aus der Hand rutscht, weil du so schnell dann am Bügeln bist. Das wollen wir natürlich auch nicht. Und hier ist ein wundervoller Titel von Tom Euler, hier ist Broken Soul. Oh, das ist doch wieder was für Mr. Baby.

20 Uhr und 52 Minuten und hier ist ein Klassiker. Bob and Earl und der Harlem Shuffle.

Tja, jetzt habe ich es doch noch nicht rechtzeitig geschafft, zum Mikrofon zu kommen, denn ich habe gerade noch mal einen ganz besonderen Titel rausgesucht. Ja, und diesen Titel, den werden Sie heute Abend auch noch hören. Aber welcher Titel und um welchen Titel es sich handelt, das verrate ich Ihnen mit Sicherheit nicht. Nee, das soll eine kleine Überraschung sein und soll auch eine Überraschung bleiben. Und hier ist Gary Nicholson und The Soul Shine.

Gary Nicholson und Soulshine. Ja, und wenn man dann immer so vor der Musikauswahl steht, dann fragt man sich natürlich immer, was soll man spielen? Obwohl der Wolfgang ja halt eben auch überall meine Internetadresse hinterlegt hat und damit Musikwünsche eingehen in dieser Sendung für ihn heute Abend. Er hat ja immer so viele Musikwünsche, aber bei mir ist nicht einer eingegangen. Warum, weswegen, weiß ich nicht. Vielleicht ist irgendwas falsch geschrieben worden. Wer weiß es. Aber nochmal, um auf diese Titel zurückzukommen, wenn man dann was von Kriegen hört. Aber diesen Titel, den muss man einfach spielen. Hier ist Edwin Starr and War.

Different Shades of Blue, Joe Bonamassa. Ja, für was sind Kriege da, Harald? Da hast du vollkommen recht. Und man sollte sie einfach abschaffen. Man sollte dann die Regierungsführenden in Boxkampf, in einem Boxring stellen. Und da sollten sie dann ihre Differenzen ausboxen. Und damit die ganze Bevölkerung und die andere Welt damit nichts zu tun hat. Du hast mir einen Musikwunsch geschickt. Und ich kann natürlich mit diesem Musikwunsch aufwarten. Aber nicht nur alleine mit den Stones, sondern das auch noch live in Gemeinsamkeit mit Salomon Bouquet. Und hier sind sie, The Rolling Stones und Salomon Bouquet. Everybody needs somebody to love.

everybody, Need Somebody to Love, The Rolling Stones und Salomon Bucke. Und das auch noch live. Für den Hans-Joachim. Ich habe mich gerade ein bisschen verlesen gehabt mit dem Harald. Sorry, Hans-Joachim. Und ich hoffe, du verzeihst mir meinen kleinen Ausrutscher. Ne? Das ist immer, wenn man auf 6 Monitore guckt und man muss immer genau dahin gucken, wo man was liest. Und dann habe ich mich dann halt eben einmal verguckt.

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3: Hier und hier ist the best music. Hier ist Chris Stapleton. The Devils always made me think twice.

Blondie in Heart of Glass. Ja, es gibt manchen, die haben natürlich ein Herz aus Glas, aber das ist nicht immer gut. Nicht immer, habe ich gesagt. Hin und wieder ja. Und dann ein Titel, wo man sagen konnte, in früheren Jahren, in Diskothekenzeiten, als wir alle noch jung und knackig über die Tanzfläche geflogen sind, da gab es dann so einen Titel jetzt hier, wie diesen zum Beispiel von Stevie Wonder, Superstition, wo man einfach auf die Tanzfläche musste.

0: Superstition van Stevie Wonder.
1: Wir haben die coolsten Hits zum Wochenende.
0: Und hier ist einer dieser coolen Hits. Hier ist Gary Moore und Always Gonna Love You.

Gonna Love You and Gary Moore. 21.36 Uhr in der Sendung On Air. Und wir fahren dann mal so einen ganz langsam mal ein wenig runter. Denn dann geht's gleich weiter. Mit der Schmusemucke. Hier bei der Sitzzentrale Reto und natürlich bei Radio Nordsee International. Und dann schalten wir uns auch wieder zu 24 Disco International. Hier ist Amy Stewart. Hey, my girl.

Amy Stewart and My Girl. Ja, viele kennen den Titel natürlich auch von den Temptations. Ne? Aha, und da ist Mr. Bebe natürlich ein Fan von. Ne? Und hier sind die Soul Survivors. Ja, Mama Soul.

Wir nähern uns in ganz langsamen Schritten der Sendung Moonlight. Und dann gibt es 2 Stunden Musik zum Träumen, um sich gern zu haben, um Erinnerungen zu wecken an den ersten Kuss oder aber auch an schöne Tage zu zweit.

Nice to be with you. Kommen wir zu Musikern, wo man sagen kann, die kann man in sämtlichen Sendungen spielen. Ob es on air ist, ob es Moonlight ist, vollkommen egal. Aber solch gute Musiker. Hier sind The Bee Gees, The Speaks and Spikes.

The Spigs and Spags, everybody. And the BGs. Ach, wo wir einmal wieder bei den alten Klamotten sind, ne? Ja, Small Faces and a Lazy Sunday.

Ja, jetzt habe ich gerade die Nachricht bekommen von meiner Sekretärin, von der Ines. Nein, meine Co-Kommentarin. Nein, von meiner Freundin, einer meiner liebsten Menschen, die ich auf Gottes Erden jemals kennengelernt habe. Und sie hat mir gerade geschrieben, hast du schon vorhin gespielt, Lazy Sunday? Ja. Aber das kann vorkommen, wenn man dann, ich sag mal, bis auf 8 Minuten schon mal 6 Stunden unterwegs war in Sachen Musik, dann sollte es schon mal vorkommen, dass man einen Titel übersieht. Aber ich hoffe, diesen Titel habe ich noch nicht gespielt.

Ja, aber da kann man mal sehen, wie aufmerksam die Supermaus unsere Ines diese Sendungen verfolgt. Nicht nur meine, nein, auch von sämtlichen Kollegen, ob es bei der Satzzentrale ist, ob es bei 24 Disco International ist oder halt eben auch bei Radio Nordsee International. Ja, das ist schon ein kleines Wunder, die Maus. Ne? Die Wundermaus. Jetzt hat sie einen neuen Namen.

Heaven's is Love, Labid Deris. Zwei Titel habe ich noch, bevor wir dann rüberschwenken in die Sendung Moonlight. Peter Frampton Band and Sunny Landred, The Thrill is Gone.

Peter from Burns and Sunny Glandres, This River's Gone. Ja, mittlerweile begrüßen wir auch die Hörer von 24 Disco International. Ja, und dann geht's gleich rüber in die Moonlight mit der Musik zum Träumen, um sich gern zu haben.

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1: Ja, und da ist sie dann, die Schmusemucke, ne? Wir kommen jetzt halt eben mal zu den 2 Stunden Moonlight bei der Satzzentrale Retro, 24 Disco International und Radio Nordsee International. Und hier ist der erste der Wahnsinns-Schmusemucke-Songs. Hier ist Salomon Bouquet. A Change Is Gonna Come.

0: Inches gonna come. Salomon Bouquet.
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0: Ach, und jetzt ein wenig zurücklehnen.
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0: Und weiter entspannen nach so einem wundervollen sonnigen Sonntag. Pfingstsonntag, kann man auch sagen. Und dann mit solcher Kuschelrunde, Schmusemusik oder wie Sie es sonst nennen möchten. Hier ist Etta James.

Und wo wir einmal schon bei solch wundervoller Musik sind in der Sendung Nightfly, bleiben wir natürlich noch eine Runde dabei, ne? Hier ist B.B. King, The Blues Boys Tune.

Question. BB King. Ja, Mr. BB, ich muss dir vollkommen recht geben. Lovely. Genauso wie dieser Song. Ich weiß nicht, ob sich meine Stimme mittlerweile ein wenig verändert hat, denn mit dem Stehen ist es nicht mehr. Nein, ich muss sitzen. Hier sind Charles und Eddie.

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Gerade schon in den vorgegangenen zwei Stunden haben wir ihn schon mal gehört. Mr. EC, Mr. Eric Clapton, aber hier ist er mit einer Wahnsinnsaufnahme. Born in Time.

Born in Time, Eric Clapton. Ah, guck mal, es geht ja auch noch. So ein paar kleine Oldies but Goldies in dieser Sendung Moonlight bei der Satzzentrale Retro, 24 Disco International und Radio Nordsee International. Frankie Valli, Can't Take My Eyes

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Und da ist eine Stimme, die in den Sendungen von Mr. BB bei Radio Rüsselsheim geliebt wird. Here's Bertrand on the fire on the floor.

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Und ich weiß nicht, wie es einfach nur so kann. Bei Mr. BB vorhin in der Sendung Remember bei Radio Rüsselsheim und Radio Nordsee International, dann gab es auch wieder Bizarre, dann gab es die Dire Straits, wie hier zum Beispiel auch, und A Fade to Black. Ist das ein Zufall, Mr. BB?

bis zum letzten Tag genießen. Fade to Black and the Dire Straits. Ja, liebe Christiane, du hast einen Musikwunsch und dieser wird natürlich auch erfüllt. Und hier ist er für dich. Wildflowers and Wine.

Thousand Wine, Markus King für die Christiane. Ja, sie sitzt auf ihrer Terrasse, schaut den Mond zu, trinkt ein Gläschen Rotwein und ich denke mal, dass rundherum um der Terrasse dann halt eben auch ihre Wildflowers sind. Kommen wir zu einer jungen Dame namens Fanny Wabiola, ein Mädel aus Indonesien, die eine so göttliche Stimme hat, dass sie sich daran gewagt hat, einen Titel von Celine Dion zu covern. Und wenn man das hört, dann fragt man sich, welcher Song von den beiden besser ist. Hier ist er, I Love You.

Fanny Fabiola im Cover von Celine Dion. Ist das nicht eine Wahnsinnsstimme? Da kann man nur die Hühnerpelle rauf und runter bekommen. Genauso wie bei diesen Herren, The Walker Brothers, für euch in der Sendung Moonlight am heutigen Abend.

Walker Brothers and Love. Und jetzt habe ich mich gerade gefragt, warum soll man nicht einen wundervollen Titel nochmals richtig schön im Anschluss daran spielen, der so aus den 60ern kommt. Und dann hört man sowas wie diesen Titel hier von Brian Hyland.

Dröse Kiss. Wenn man jeden Sonntag dann die Sendung Moonlight macht, dann fragt man sich natürlich immer wieder, was habe ich letzte Woche gespielt, was habe ich vor 14 Tagen gespielt. Und irgendwann wird es dann natürlich schwer, immer wieder wundervolle Titel herauszusuchen. Am heutigen Sonntag, das ist für mich natürlich noch ein bisschen schwerer, weil ich habe schon 7 Stunden Musik hinter mir. Aber ich hoffe, dass ich die eine Stunde auch noch mit guter Musik füllen kann. Hier ist Tony Carey in the room.

0: Ja, ach, so ist es noch mit dieser wundervollen Musik. Und es gibt natürlich nichts Schöneres, als wenn man dann sagen kann, die Musik gefällt mir. Und was gibt es Schöneres für den DJ? Das ist das Gleiche wie ein Stück Zucker für die Pferde.
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wie schon des Öfteren gesagt, wenn man dann hier sitzt und die Musik raussucht für die Sendung Moonlight, dann schießt einem immer dieser Titel ins Auge. My Special Prayer.

Special Prayer Percy Sledge. Ich habe jetzt drei Titel in der Auswahl und das sind Titel, die in der Sendung Moonlight, solange wie ich diese Sendung mache, von 1981 an, immer wieder gespielt wurden. Und das sind drei Titel, die wirklich immer in sämtlichen Moonlighten von 1981 an das meiste gespielt wurden. Und nicht nur gespielt, sondern auch gewünscht. Hier ist Walter Egan an der Magnet and Steel.

Desert aus Steel. Ja, und die Musikwünsche, die kommen natürlich dann immer zum Ende solch einer Sendung und die spielt man natürlich auch noch immer wieder liebend gerne. Und hier ist der erste Musikwunsch und der kommt aus Wesel von unserer Ines. Hier ist Tracy Chapman. Hey Baby, can I hold you?

unsere Ines. Und ich hatte ja vorhin schon mal gesagt, ganz zum Ende, da gibt es noch eine kleine Überraschung. Und ich möchte ja nur hoffen, dass Mr. Bibi so lange daran bleibt, denn ich weiß ja, es gibt morgen wieder eine Remember bei Radio Rüsselsheim. Und vielleicht hat er ja noch mal so einen kleinen Platz, um diese kleine Überraschung dann einzuspielen. Und jetzt habe ich nochmal so einen Titel, wo ich gesagt habe, einer, der immer wieder und immer wieder gewünscht wurde, in vielen, vielen Jahren der Sendung Moonlight. Wir sind The Corgis. If I Had You.

Corbys, if I had you. Möchten Sie morgen Abend auch wundervolle Songs hören? Remember-Zeiten, ja? Back to the Roots, wundervolle Songs. Dann sollten Sie einschalten bei Radio Rüsselsheim ab 19 Uhr und dann hören Sie ihn, Mr. Bumblebee, wo dieser Wunsch auch jetzt gerade herkommt. Und hier ist Doris Day. Hey, move over, darling.

0: DJ, kannst du mal was zum Schmusen spielen?
1: Na, aber sicher doch, das machen wir doch schon die ganze Zeit. Aber jetzt kommt was Besonderes zum Schmusen.

war ein Wahnsinnstitel, Niall Horan und Heaven. Aber das ist auch so ein Knaller, ne? The Cranberries mit ihren Träumen. Und die wünsche ich euch natürlich auch, aber erst nach der Sendung, ne?

0: Cranberries und ihre Träume. Uhr und 43 Minuten in der Sendung Moonlight bei der Satzzentrale Retro, 24 Disco International und Radio Nordsee International. Und hier ist Kenny Rogers and Lay It Down.
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neue Down. Das sind so geile Klänge, ne? Genau, aber ich glaube, jetzt gibt es noch ein bisschen was Besseres. Hier ist Gary Moore. Das sind so geniale Klänge, die jetzt in eure Ohren schmelzen. Die werden sich einbrennen. Die werdet ihr in den nächsten Tagen noch hören. The Prophet in der Sendung Moonlight. Bei der Zentrale Retro, bei 24 Disco International und bei Radio Nordsee International.

Gary Moore und The Prophet. Ja, liebe Ines, wir haben jetzt 23 Uhr und 53 Minuten. Es ist ja schon schön, dass du dich von mir verabschiedest, aber ich möchte ja auch noch, dass du noch bis zum Ende dabei bist.

Oh, jetzt habe ich noch einen wundervollen Titel für euch. Und dann kommen wir zu dieser kleinen Überraschung. Aber da müssen wir noch ein bisschen warten. So ein paar Minuten, die müssen wir dann halt eben noch überstehen. Aber ich denke mal, das machen wir dann mit Sicherheit gemeinsam. Hier ist Joe Bonamassa. 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

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Joe Bonamassa. Und der Kalender schreibt: Montag, der 25. Mai 2026. Es gibt eine junge Frau, die am heutigen Tage Geburtstag hat. Und liebe Ellie, zu deinem Geburtstag wünsche ich dir hier aus dem Studio alles, alles Liebe und Gute zum Geburtstag. Genieß deine Ferien, hab wundervolle Tage und wir freuen uns natürlich, wenn du dann wieder bei uns bist.

Happy, happy birthday, Ellie. Und mit dem nächsten Titel sage ich dann vielen, vielen Dank für die Aufmerksamkeit. 4 Stunden mit meiner lieben, netten Kollegin, unsere Supermaus. Und 4 Stunden jetzt nochmal solo. Jetzt bin ich auch ziemlich am Ende und ich wünsche euch einen wundervollen Pfingstmontag. Genießt die Ruhe nochmal, das schöne Wetter und bleibt den 3 Sendern, Radio Nordsee International, 24 Disco International und der Satzzentrale Retro, gewogen. Und morgen Abend hören wir uns dann bei Radio Rüsselsheim. Bis dahin, tschüss, bye bye, sagte Danny.

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1: Im Studio Jana Klonikowski. Schönen guten Abend. Die Hoffnungen auf ein schnelles Abkommen zwischen den USA und dem Iran haben einen Dämpfer bekommen. US-Präsident Trump erklärte, er habe seine Unterhändler angewiesen, keine vorschnelle Einigung zu erzielen. Zuvor hatte Trump noch gesagt, dass eine Einigung so gut wie steht. Zu dieser Einigung gehört offenbar die Öffnung der Straße von Hormuz. Das iranische Atomprogramm sollte wohl aus dem Deal ausgeklammert werden. Das war auch bei Trumps Republikanern auf heftige Kritik gestoßen. Die Ukraine beantragt nach dem massiven russischen Angriffen vergangene Nacht eine Dringlichkeitssitzung des UN-Sicherheitsrates. Außenminister Sibiya spricht von Terror gegen die Zivilbevölkerung. Auch Kanzler Merz hatte die Angriffe als rücksichtslose Eskalation verurteilt. Bundesinnenminister Alexander Dobrindt sieht trotz des Iran-Konflikts keine konkrete Bedrohung für Fanfeste zur Fußball-WM. Das hat der CSU-Politiker den Funke-Zeitungen gesagt. Philipp Rösler mit den Details.
2: Dobrindt spricht von einer hohen abstrakten Bedrohungslage. Aktuell gäbe es aber keinen Grund, daraus eine konkrete zu machen. Einzelne Personen und extremistische Gruppen haben die Sicherheitsbehörden aber im Blick. Deutschland sei ein sicheres Land, so Dobrindt. Anders als bei der Heim-EM halten sich die Städte diesmal in Sachen Public Viewing ohnehin zurück, weil viele WM-Spiele in Kanada, Mexiko und den USA wegen der Zeitverschiebung erst in der Nacht laufen.
1: In Ankara hat die Polizei den Sitz der größten türkischen Oppositionspartei CHP gestürmt. Hunderte Beamte setzten Tränengas ein, weil Mitglieder den Gebäudeeingang blockierten. Ein Gericht hatte CHP-Chef Özil zuvor abgesetzt und seine Wahl zum Parteichef kassiert. Die weltweiten Krisen und die schwache Wirtschaft machen sich auch bei der Urlaubsplanung der Deutschen bemerkbar. 2/3 wollen laut einer Allianz-Umfrage in diesem Sommer zwar verreisen, viele halten den Urlaub aber etwas kürzer als sonst oder steuern günstigere Ziele an.

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3: Im Studio Jana Klonikowski. Die Ukraine beantragt nach den massiven russischen Angriffen vergangene Nacht eine Dringlichkeitssitzung des UN-Sicherheitsrates. Außenminister Sibiya spricht von Terror gegen die Zivilbevölkerung. Auch Kanzler Merz hat die Angriffe als rücksichtslose Eskalation verurteilt. Russland hatte bei den Angriffen auch die atomwaffenfähige Oreshnik-Rakete eingesetzt. Die EU-Außenbeauftragte Kallas kündigte an, dass kommende Woche die EU-Außenminister über eine Reaktion darauf sprechen werden. Ein Abkommen zwischen den USA und dem Iran kommt wohl nicht so schnell wie zunächst gedacht. US-Präsident Trump will nach eigenen Worten keine übereilten Vereinbarungen. Zuvor hatte er noch gesagt, eine Einigung sei weitgehend ausgehandelt. In Ankara hat die Polizei den Sitz der CHP gestürmt, der größten türkischen Oppositionspartei. Hunderte Beamte drangen mit Tränengas ins Gebäude ein. Parteimitglieder hatten zuvor den Eingang blockiert, Dirk Justus.
4: Es gab 13 Festnahmen. Ein Gericht hatte zuvor die Wahl der gesamten Parteiführung von 2023 für ungültig erklärt. Der Vorwurf, Parteichef Özil hätte damals Druck auf Delegierte ausgeübt. Seit Jahren ist die sozialdemokratische CHP im Visier der Justiz. Von der Partei gibt es Vorwürfe, Präsident Erdogan würde die Richter und Staatsanwälte gezielt gegen die Opposition einsetzen. So sitzt der ehemalige Istanbuler CHP-Bürgermeister İmamoğlu wegen Korruptionsvorwürfen im Gefängnis. Er gilt als wichtigster Rivale Erdogans.
3: Studierende sind sauer auf Unionsfraktionschef Spahn. Der CDU-Politiker will das BAföG erstmal nicht erhöhen, obwohl Union und SPD genau das im Koalitionsvertrag versprochen hatten. Das Deutsche Studierendenwerk spricht von einem Schlag ins Gesicht und von Zukunftsblindheit. Mercedes-Pilot Kimi Antonelli hat seinen 4. Formel-1-Sieg in Folge gefeiert. Auch beim Großen Preis von Kanada kam der 19-Jährige als Erster ins Ziel. Dahinter folgten Ferrari-Pilot Lewis Hamilton und Max Verstappen im Red Bull.
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3: Meist ist es gerade klar, nur ein paar Wolken ziehen durch und die Temperaturen liegen aktuell zwischen 17 und 7 Grad. Im Laufe des Tages bleibt es dann vielfach sonnig und trocken. Nur am Schwarzwald und an den Alpen können sich ein paar Wolken zeigen und ganz vereinzelt kommt mal ein kurzer Schauer runter. Dazu wird es richtig warm mit 27 bis 33 Grad.

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1: Im Studio Jana Klonikowski. Die Ukraine beantragt nach den massiven russischen Angriffen vergangene Nacht eine Dringlichkeitssitzung des UN-Sicherheitsrates. Außenminister Sibiya spricht von Terror gegen die Zivilbevölkerung. Auch Kanzler Merz hat die Angriffe als rücksichtslose Eskalation verurteilt. Russland hatte bei den Angriffen auch die atomwaffenfähige Oreshnik-Rakete eingesetzt. Die EU-Außenbeauftragte Kallas kündigte an, dass kommende Woche die EU-Außenminister über eine Reaktion darauf sprechen werden. Ein Abkommen zwischen den USA und dem Iran kommt wohl nicht so schnell wie zunächst gedacht. US-Präsident Trump will nach eigenen Worten keine übereilten Vereinbarungen. Zuvor hatte er noch gesagt, eine Einigung sei weitgehend ausgehandelt. In Ankara hat die Polizei den Sitz der CHP gestürmt, der größten türkischen Oppositionspartei. Hunderte Beamte drangen mit Tränengas ins Gebäude ein. Parteimitglieder hatten zuvor den Eingang blockiert, Dirk Justus.
2: Es gab 13 Festnahmen. Ein Gericht hatte zuvor die Wahl der gesamten Parteiführung von 2023 für ungültig erklärt. Der Vorwurf, Parteichef Özil hätte damals Druck auf Delegierte ausgeübt. Seit Jahren ist die sozialdemokratische CHP im Visier der Justiz. Von der Partei gibt es Vorwürfe, Präsident Erdogan würde die Richter und Staatsanwälte gezielt gegen die Opposition einsetzen. So sitzt der ehemalige Istanbuler CHP-Bürgermeister İmamoğlu wegen Korruptionsvorwürfen im Gefängnis. Er gilt als wichtigster Rivale Erdogans.
1: Studierende sind sauer auf Unionsfraktionschef Spahn. Der CDU-Politiker will das BAföG erstmal nicht erhöhen, obwohl Union und SPD genau das im Koalitionsvertrag versprochen hatten. Das Deutsche Studierendenwerk spricht von einem Schlag ins Gesicht und von Zukunftsblindheit. Mercedes-Pilot Kimi Antonelli hat seinen 4. Formel-1-Sieg in Folge gefeiert. Auch beim Großen Preis von Kanada kam der 19-Jährige als Erster ins Ziel. Dahinter folgten Ferrari-Pilot Lewis Hamilton und Max Verstappen im Red Bull.

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3: Im Studio Jana Klonikowski. Die Ukraine beantragt nach den massiven russischen Angriffen vergangene Nacht eine Dringlichkeitssitzung des UN-Sicherheitsrates. Außenminister Sibiya spricht von Terror gegen die Zivilbevölkerung. Auch Kanzler Merz hat die Angriffe als rücksichtslose Eskalation verurteilt. Russland hatte bei den Angriffen auch die atomwaffenfähige Oreshnik-Rakete eingesetzt. Die EU-Außenbeauftragte Kallas kündigte an, dass kommende Woche die EU-Außenminister über eine Reaktion darauf sprechen werden. Die Hoffnungen auf ein schnelles Abkommen zwischen den USA und dem Iran haben einen Dämpfer bekommen. US-Präsident Trump erklärte, er habe seine Unterhändler angewiesen, keine vorschnelle Einigung zu erzielen. Zuvor hatte Trump noch gesagt, dass eine Einigung so gut wie steht. Bundesinnenminister Alexander Dobrindt sieht trotz des Iran-Konflikts keine konkrete Bedrohung für Fanfeste zur Fußball-WM. Das hat der CSU-Politiker den Funke-Zeitungen gesagt. Philipp Rösler mit den Details.
4: Dobrindt spricht von einer hohen abstrakten Bedrohungslage. Aktuell gäbe es aber keinen Grund, daraus eine konkrete zu machen. Einzelne Personen und extremistische Gruppen haben die Sicherheitsbehörden aber im Blick. Deutschland sei ein sicheres Land, so Dobrindt. Anders als bei der Heim-EM halten sich die Städte diesmal in Sachen Public Viewing ohnehin zurück, weil viele WM-Spiele in Kanada, Mexiko und den USA wegen der Zeitverschiebung erst in der Nacht laufen.
3: In Ankara hat die Polizei den Sitz der größten türkischen Oppositionspartei CHP gestürmt. Hunderte Beamte setzten Tränengas ein, weil Mitglieder den Gebäudeeingang blockierten. Ein Gericht hatte CHP-Chef Özil zuvor abgesetzt und seine Wahl zum Parteichef kassiert. Hunderttausende Menschen haben am Pfingstsonntag bei viel Sonne wieder den Karneval der Kulturen gefeiert. Laut Organisatoren kamen rund 770.000 Menschen zu dem bunten Festumzug. Den Karneval der Kulturen gibt es seit 30 Jahren. Mit ihm wird für kulturelle Vielfalt geworben.
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3: Meist ist es gerade klar, nur ein paar Wolken ziehen durch und die Temperaturen liegen aktuell zwischen 17 und 7 Grad. Im Laufe des Tages bleibt es dann vielfach sonnig und trocken. Nur am Schwarzwald und an den Alpen können sich ein paar Wolken zeigen und ganz vereinzelt kommt mal ein kurzer Schauer runter. Dazu wird es richtig warm mit 27 bis 33 Grad.